Jahren einfach ohne Zustimmung der Eltern gesammelt zu haben. Das Justizministerium hat dem Vergleich jetzt zugestimmt und verweist darauf, dass TikTok seine Datenschutzpraxis inzwischen ja geändert hätte. An einer Schule in Schweden ist ein Mensch bei einem Angriff mit einem Schwert getötet worden. Drei andere Personen wurden noch verletzt. Zwei minderjährige Jungen schweben laut Polizei in Lebensgefahr. Der mutmaßliche Täter, das ist ein 18-jähriger Ex-Schüler der Schule. Er ist festgenommen worden. Wieder ist über Bayern eine Unwetterfront hinweggezogen.

0: mit Dauerregen. An vielen Stellen sind Keller unter Wasser gewesen, Unterführungen auch. Auf der A71 ist es zu einem Aquaplaning-Unfall gekommen und ein umgestürzter Baum hat außerdem die Bahnstrecke München-Pasing-Kochel blockiert. Der Abschnitt zwischen Tutzing und Seeshaupt ist auch jetzt immer noch gesperrt. Während bei den Männern der DFB-Pokal läuft, ist in der Frauenfußball-Bundesliga schon mal die neue Saison losgegangen und der FC Bayern hat im Auftaktspiel beim hochgehandelten 1. FC Union Berlin gewonnen, souverän mit 4:1. Für die Bayern haben Bühl, Harder, Vigos Dottir und Prost getroffen. Trotz starker Phasen der Berlinerinnen haben die Bayern-Frauen eindrucksvoll gezeigt, warum die Meisterschale die letzten 4 Mal in Folge jedenfalls nach München gegangen ist. Weitere Partien in der Bundesliga finden dann heute statt.
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2: Aktuell haben wir für euch normalen Verkehr auf den Straßen in der Region. Gute Fahrt.
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3: In der Nacht bei um die 14 Grad nur noch vereinzelt Regen. Tagsüber heute am Samstag bei 19 bis 22 Grad erstmal wechselhaft, später wird's aber meist trocken und sonniger. Der Charivari-Wettertrend morgen am Sonntag bei 19 bis 23 Grad, ein Sonne-Wolken-Mix. In der neuen Woche kommt der Sommer zurück mit viel Sonne und am Donnerstag dann sogar auch wieder über 30 Grad.

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1: Und aktuell in der Region hätte man normalen Verkehr auf den Straßen, egal wo es hingeht. Wir wünschen gute Fahrt.

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1: Ich bin Yves Simon. Bundesverkehrsminister Bilger will die Flughäfen in Deutschland besser vor Drohnenangriffen schützen. Damit die Drohnen schnell erkannt werden, kommt jetzt vorerst eine Technik der deutschen Flugsicherung zum Einsatz, wie Bilger gesagt hat.
2: Es gibt ein System im Bereich der deutschen Flugsicherung, das die Detektion, also das Erkennen von Drohnen, nochmal deutlich verbessern kann. Und dieses System können wir sehr kurzfristig zum Einsatz bringen.
1: Hintergrund für die Maßnahme ist die Sprengstoffdrohne neulich am Flughafen Leipzig. Sie hätte mit diesem System früher erkannt werden können. Das wird aber noch nicht alles sein. Bilger hat angekündigt, dass noch mehr Schutzmaßnahmen in der nächsten Zeit dann entwickelt werden. Die Plattform TikTok zahlt in den USA 400 Millionen Dollar, um eine Klage des Justizministeriums wegen mangelhaften Kinderdatenschutzes beizulegen. Die Behörden werfen TikTok und dem Mutterkonzern ByteDance vor, Daten von Nutzern unter 13 Jahren einfach ohne Zustimmung der Eltern gesammelt zu haben. Das Justizministerium hat dem Vergleich jetzt zugestimmt und verweist darauf, dass TikTok seine Datenschutzpraxis inzwischen ja geändert hätte. An einer Schule in Schweden ist ein Mensch bei einem Angriff mit einem Schwert getötet worden. Drei andere Personen wurden noch verletzt. Zwei minderjährige Jungen schweben laut Polizei in Lebensgefahr. Der mutmaßliche Täter, das ist ein 18-jähriger Ex-Schüler der Schule. Er ist festgenommen worden. Wieder ist über Bayern eine Unwetterfront hinweggezogen. Am Nachmittag gab es heftige Gewitter mit Dauerregen.

An vielen Stellen sind Keller unter Wasser gewesen, unter Führungen auch. Auf der A71 ist es zu einem Aquaplaning-Unfall gekommen und ein umgestürzter Baum hat außerdem die Bahnstrecke München-Pasing-Kochel blockiert. Der Abschnitt zwischen Tutzing und Seeshaupt ist auch jetzt immer noch gesperrt. Während bei den Männern der DFB-Pokal läuft, ist in der Frauenfußball-Bundesliga schon mal die neue Saison losgegangen und der FC Bayern hat im Auftaktspiel beim hochgehandelten 1. FC Union Berlin gewonnen, souverän mit 4:1. Für die Bayern haben Bühl, Harder,

0: Brust getroffen. Trotz starker Phasen der Berlinerinnen haben die Bayern-Frauen eindrucksvoll gezeigt, warum die Meisterschale die letzten 4 Mal in Folge jedenfalls nach München gegangen ist. Weitere Partien in der Bundesliga finden dann heute statt.
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2: Für euch aktuell normaler Verkehr auf den Straßen in der Region. Gute Fahrt.
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3: In der Nacht bei um die 14 Grad nur noch vereinzelt Regen. Tagsüber heute am Samstag bei 19 bis 22 Grad erstmal wechselhaft, später wird's aber meist trocken und sonniger. Der Charivari-Wettertrend morgen am Sonntag bei 19 bis 23 Grad, ein Sonne-Wolken-Mix. In der neuen Woche kommt der Sommer zurück mit viel Sonne und am Donnerstag dann sogar auch wieder über 30 Grad.

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1: Für euch aktuell normaler Verkehr auf den Straßen in der Region. Gute Fahrt.

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1: Ich bin Yves Simon. Bundesjustizministerin Hubig will nach dem islamistischen Terroranschlag am Rande des Christopher Street Day in Berlin das Grundgesetz ändern. Sie spricht sich dafür aus, das Diskriminierungsverbot um die sexuelle Identität zu ergänzen. Das hat sie der Rheinischen Post gesagt. Für uns berichtet aus Berlin David Riemer.
2: In der Bundesregierung sind noch Gespräche nötig, so Hubig. Kanzler Merz hatte sich nach dem CSD-Anschlag persönlich an die queere Community gewandt und klargestellt, dass der Staat sich für ihren Schutz einsetzen wird. Eine Ergänzung des Grundgesetzes ist aus Sicht der SPD-Politikerin daher die logische Konsequenz.
1: Bundeskanzler Merz kommt nach 3 Wochen Urlaub zurück und reist heute ins Waldbrandgebiet in die Eifel. Der größte Waldbrand, den es in NRW je gegeben hat. Sein langer Urlaub hat Merz massive Kritik eingebracht, insbesondere weil Merz ja der Meinung ist, dass in Deutschland zu wenig gearbeitet wird. Die Opposition findet, in den letzten Wochen hätte Merz ein bisschen wenig gearbeitet. Stichwort Hitze, Rheinpegel und Waldbrände. Die deutsche Bauindustrie muss ihre Erwartungen dämpfen. Statt 2,5% Wachstum rechnet sie für dieses Jahr nur noch mit einem Umsatzplus von 1%. Hauptgrund sind die Folgen des Iran-Kriegs und der Sperrung der Straße von Hormus. Höhere Energie- und Materialkosten bremsen Projekte. Etwa 20% der Firmen melden Verzögerungen. Trotzdem sieht die Branche weiterhin Chancen auf einen Aufschwung und sie plant auch zusätzliche Einstellungen. In Frankreich, da warnen die Behörden gerade vor Kondomen, die nicht sicher sind. 40.000 Stück wurden schon online verkauft, obwohl sie kein CE-Kennzeichen haben. Die Kondome könnten reißen oder auch Löcher haben, heißt es. Damit schützen sie nicht vor Schwangerschaften oder vor Krankheiten. In Läden in Frankreich sind auch schon 260.000 dieser Kondome aus dem Verkehr gezogen worden. Nach Gewaltexzessen beim DFB-Pokalspiel Waldhof Mannheim gegen Kaiserslautern will jetzt der DFB die Vorfälle ganz genau aufarbeiten. Das Spiel stand beim Stand von 0:0 kurz vor dem Abbruch, nachdem Pyrotechnik gezündet, Gegenstände geworfen und das Spielfeld gestürmt wurde. 85 Menschen wurden verletzt.

0: Das Spiel konnte Kaiserslautern erst nach Verlängerung mit 1:0 für sich entscheiden. Ansonsten Stuttgart 4:0 in Rostock, Karlsruhe 2:1 gegen Münster und Eintracht Frankfurt hat mit einem historischen 11:0 beim Fünftligisten St. Tönis gewonnen.
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2: Und aktuell in der Region hätte man normalen Verkehr auf den Straßen, egal wo es hingeht. Wir wünschen gute Fahrt.

Tagsüber heute am Samstag bei 19 bis 22 Grad erstmal wechselhaft, später wird's aber meist trocken und sonniger. Der Charivari-Wettertrend am Sonntag bei 19 bis 23 Grad ein Sonne-Wolken-Mix. In der neuen Woche kommt der Sommer zurück mit viel Sonne und am Donnerstag dann sogar auch wieder über 30 Grad.

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1: Freie Fahrt für euch aktuell. Wir wünschen guten und sicheren Verkehr.

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1: Ich bin Yves Simon. Guten Morgen. In der Ukraine ist die Zahl der Toten nach dem russischen Drohnenangriff auf ein Einkaufszentrum auf mindestens 16 gestiegen. Mehr als 130 Menschen sind außerdem zusätzlich auch noch verletzt worden. Darunter sind 22 Kinder. Eine zweite Drohne ist etwa eine halbe Stunde nach der ersten eingeschlagen, als schon Rettungskräfte vor Ort waren. Präsident Zelensky findet das besonders zynisch und schockierend. Der bayerische Landeschef des BSW, Klaus Ernst, stellt klar, für ihn kommt eine Duldung eines AfD-Ministerpräsidenten in Sachsen-Anhalt nicht in Frage. Die AfD steht für ihn in sozial- und friedenspolitischer Hinsicht völlig im Gegensatz zum BSW. Allerdings eine parteiunabhängige Expertenregierung mit wechselnden Mehrheiten, das kann sich Ernst vorstellen, sofern die Inhalte stimmen. Schon seit Jahren gibt es in Friedrichshafen am Bodensee einen nächtlichen Geruch, der ständig für Beschwerden aus der Bevölkerung sorgt. Messungen der Feuerwehr haben bisher kein Ergebnis gebracht. Jetzt setzt die Stadt auf die Nase der Bürger. Sie sollen per Fragebogen genau angeben, wann der Geruch auftritt. Ein Gutachter soll dann klären, ob es sich um ein jahreszeitabhängiges oder ein Wetterphänomen handelt und was dahinter steckt. Eigentlich wollte US-Präsident Trump mit günstigen Preisen für Rinderhack die Verbraucher, also wichtige Wähler, auf seine Seite ziehen, wenige Monate vor den Zwischenwahlen. Aber dafür hat er jetzt eine andere Gruppe gegen sich aufgebracht, die Landwirte. Auf seiner Plattform True Social hat Trump angekündigt, in den nächsten 90 Tagen bis zu 300.000 Tonnen günstiges Rinderhack aus dem Ausland in die USA zu holen, 25% unter dem Marktpreis. Jetzt wird er von den Landwirten im Netz beschimpft und auch bei den Republikanern gibt es Kritik, weil Trump hätte das ahnen können, meinen sie. Heute Abend wird schon der erste Titel in der neuen Fußballsaison vergeben. Vizemeister Dortmund empfängt Meister Bayern München. Die Münchner verzichten auf Jamal Musiala. Er soll nach seinen zwei Zusammenbrüchen sich auf seine Behandlung fokussieren. Thomas Bremser berichtet.
2: Macht der FC Bayern da weiter, wo er letzte Saison aufgehört hat? Da erschienen die Münchner übermächtig, holten die Meisterschaft und den DFB-Pokal. Auch diese Saison sei man hungrig, sagt Trainer Kompany. Verstärkt haben sich die Bayern etwa mit Nationalspieler Nathaniel Brown. Auch die Dortmunder haben zugeschlagen auf dem Transfermarkt. Man wolle den Supercup in Dortmund behalten, sagt Trainer Kovac.
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3: Und aktuell liegen uns keine Störungsmeldungen vor. Egal wohin ihr unterwegs seid, gute Fahrt.
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4: Tagsüber heute am Samstag bei 9.

19 bis 22 Grad, erstmal wechselhaft, später wird es aber meist trocken und sonniger. Der Charivari-Wettertrend am Sonntag bei 19 bis 23 Grad, ein Sonne-Wolken-Mix. In der neuen Woche kommt der Sommer zurück mit viel Sonne und am Donnerstag dann sogar auch wieder über 30 Grad.

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5: Hier die wichtigsten Meldungen von den Straßen bei uns in der Region. Fahrt auf der A3 Passau in Richtung Nürnberg besonders vorsichtig. Zwischen den Anschlussstellen Neumarkt in der Oberpfalz und Oberölsbach kommt es zu Verzögerungen wegen eines defekten Fahrzeugs.

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9: Ich bin Joshua Heise. Guten Morgen. Bundesjustizministerin Hubig will nach dem islamistischen Terroranschlag am Rande des Christopher Street Day in Berlin das Grundgesetz ändern. Sie spricht sich dafür aus, das Diskriminierungsverbot um die sexuelle Identität zu ergänzen, sagte sie der Rheinischen Post. David Riemer berichtet.
10: In der Bundesregierung sind noch Gespräche nötig, so Hubig. Kanzler Merz hatte sich nach dem CSD-Anschlag persönlich an die queere Community gewandt und klargestellt, dass der Staat sich für ihren Schutz einsetzen wird. Eine Ergänzung des Grundgesetzes ist aus Sicht der SPD-Politikerin daher die logische Konsequenz.
9: Bundeskanzler Merz kommt nach 3 Wochen Urlaub zurück und reist heute in die Eifel. Dort hatte der größte Waldbrand in der NRW-Geschichte gewütet. Sein langer Urlaub hat Merz massive Kritik eingebracht, insbesondere weil Merz ja der Meinung ist, dass in Deutschland zu wenig gearbeitet wird. Die Opposition findet, in den letzten Wochen hätte Merz mehr arbeiten müssen. Stichworte Hitze, Rheinpegel und Waldbrände. TikTok zahlt in den USA 400 Millionen Dollar, um eine Klage des Justizministeriums wegen mangelhaften Kinderdatenschutzes beizulegen. Die Behörden werfen der Plattform und dem Mutterkonzern ByteDance vor, Daten von Nutzern unter 13 Jahren ohne Zustimmung der Eltern gesammelt zu haben. Das Justizministerium hat dem Vergleich zugestimmt und verweist darauf, dass TikTok seine Datenschutzpraxis inzwischen geändert hat. US-Präsident Trump darf seinen umstrittenen Ballsaal auf dem Gelände des Weißen Hauses erstmal weiterbauen lassen. Der oberste Gerichtshof hat den Stopp der Bauarbeiten ausgesetzt. Der war von einem niederen Gericht verhängt worden, geklagt hatten Denkmalschützer. Trump begründet die Bauarbeiten auch mit der nationalen Sicherheit. Ausschreitungen am Abend in der ersten Runde des DFB-Pokals. Die Partie Waldhof Mannheim gegen Kaiserslautern musste nach einem Platzsturm längere Zeit unterbrochen werden. Vorher ist schon massiv Pyrotechnik gezündet worden und Mannheimer Fans hatten Gegenstände auf Spieler und Betreuer geworfen. Es gab 85 Verletzte. Nach Verlängerung hat Kaiserslautern mit 1:0 gewonnen. Die weiteren Ergebnisse: Stuttgart-Rostock 4:0, Karlsruhe-Preußen-Münster 2:1 und Eintracht Frankfurt hat mit 11:0 gegen den Fünftligisten SC St. Tönis gewonnen.
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11: Hier die wichtigsten Meldungen von den Straßen bei uns in der Region. Auf der A3 Nürnberg in Richtung Passau solltet ihr besonders vorsichtig fahren. Hier kommt es zwischen Schwarzach und Metten zu Behinderungen durch Personen auf der Fahrbahn. Wir bleiben noch auf der A3 Passau in Richtung Nürnberg. Fahrt auch zwischen Wörth an der Donau Ost und Straubing besonders vorsichtig. Hier kommt es zu Behinderungen durch Personen auf der Fahrbahn. Wir bleiben noch auf der A3 Passau in Richtung Nürnberg. Fahrt auch zwischen den Anschlussstellen Neumarkt in der Oberpfalz und Oberölsbach besonders vorsichtig. Hier kommt es zu Behinderungen wegen eines defekten Fahrzeugs auf der Fahrbahn.
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12: Tagsüber heute am Samstag bei 19 bis 22 Grad erstmal wechselhaft, später wird's aber meist trocken und sonniger. 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

0: Trend. Am Sonntag bei 19 bis 23 Grad ein Sonne-Wolken-Mix. In der neuen Woche kommt der Sommer zurück mit viel Sonne und am Donnerstag dann sogar auch wieder über 30 Grad.
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2: Kurz vor den Sommerferien fühle ich mich oft richtig erschöpft. Psychologen empfehlen hier nicht unbedingt einen mehrwöchigen Urlaub. Meist reichen schon wenige Tage an einem Ort, der einem Kraft gibt. Beim Thema Kraftorte denke ich an die Gotzenalm in den Berchtesgadener Alpen. Die Gotzenalm ist eine Hochalm mit einer Hütte, von der man direkt auf die Watzmann-Ostwand schaut. Ich wandere gut 3 Stunden steil bergauf, bis ich auf einer weiten Almwiese stehe. Die Aussicht dort begeistert mich jedes Mal aufs Neue. Gegenüber der Watzmann mit seinem breiten Felsmassiv, unter mir der türkise Königssee, auf der anderen Seite die Felsenwelt des Steinernen Meers. Als ich im letzten Sommer oben auf der Hütte war, sagte eine ältere Dame neben mir: Bei allen Wehwehchen, solange ich noch zur Gotzenalm gehen kann, ist alles in Ordnung. Diesen Satz habe ich mir gemerkt. Solange es mir möglich ist, dort hinaufzusteigen und den Blick auf die Berge zu erleben, kann ich neue Kraft schöpfen. Das klappt.

0: bei mir übrigens auch in Gedanken. Immer wenn ich an die Gotzenalm denke, geht mir das Herz auf und der Stress des Alltags fällt ab. Ich wünsche Ihnen für die Stresssituationen heute, dass Sie auch so einen Kraftort haben, aus dem Sie Ruhe schöpfen können. Sabine Rumpler, Gymnasium Lappersdorf.
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8: Hier die aktuellen Meldungen von den Straßen bei uns in der Region. Fahrt auf der A3 Nürnberg in Richtung Passau besonders vorsichtig. Zwischen den Anschlussstellen Schwarzach und Metten kommt es zu Behinderungen aufgrund eines Unfalles. Wir bleiben noch auf der A3. Passau in Richtung Nürnberg. Fahrt auch zwischen den Anschlussstellen Wörth an der Donau Ost und Straubing besonders vorsichtig. Hier kommt es zu Behinderungen durch Personen auf der Fahrbahn.
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9: Tagsüber heute am Samstag bei 19 bis 22 Grad erstmal wechselhaft, später wird's aber meist trocken und sonniger. Der Charivari-Wettertrend am Sonntag bei 19 bis 23 Grad ein Sonne-Wolken-Mix. In der neuen Woche kommt der Sommer zurück mit viel Sonne und am Donnerstag dann sogar auch wieder über 30 Grad.
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5: Ich bin Joshua Heise. Guten Morgen. Wochenlange Hitze und wenig Regen haben die diesjährige Ernte schrumpfen lassen. Doch kein Grund zur Panik. Experten erwarten trotzdem keine leeren Regale oder Preisexplosionen. Einige Produkte dürften aber dennoch teurer werden, hieß es. Demnach sind Salatgurken und Kartoffeln bereits teurer und auch bei Äpfeln könnte das wegen der geringen Ernte passieren. Der Brotpreis sollte aber gleich bleiben. Bundeskanzler Merz ist zurück aus dem Sommerurlaub und reist als erstes in die Eifel nach Hürtgenwald. Dort will er sich bei den Einsatzkräften bedanken, die den größten Waldbrand in der Geschichte Nordrhein-Westfalens bekämpft haben. Thomas Thunfeld berichtet.
6: 3 Wochen hat der Kanzler sich zurückgezogen und sich nur gelegentlich über seinen Sprecher geäußert. Reicht nicht, schimpfen Grüne und Linke und werfen ihm vor, zu wenig gegen die Folgen der Klimakrise zu tun. Und das Thema bleibt ihm auch nach dem Austausch mit den Einsatzkräften heute erhalten. Denn in der Kabinettsklausur kommende Woche will die SPD ja darüber reden, den Hitzeschutz im Grundgesetz zu verankern.
5: Justizministerin Hubig will den Schutz queerer Menschen ins Grundgesetz aufnehmen. Das Diskriminierungsverbot solle um die sexuelle Identität ergänzt werden, sagte sie der Rheinischen Post. Zuvor müsse die Koalition aber noch darüber sprechen. Außerdem will Hubig mit Innenminister Dobrindt beraten, wie der Informationsaustausch zwischen Sicherheitsbehörden und Justiz verbessert werden kann. Eine Unwetterfront hat am Nachmittag in Teilen Bayerns Schäden angerichtet. Manche Keller und Unterführungen liefen voll. Auf der A71 gab es einen Aquaplaning-Unfall. Vereinzelt sind Bauzäune und Bäume umgestürzt, etwa auf der Bahnstrecke München-Pasing-Kochel. Die Deutsche Bahn hat den Abschnitt zwischen Tutzing und Seeshaupt gesperrt. Verletzte durch das Unwetter wurden nicht gemeldet. Der DFB will die schweren Ausschreitungen beim Pokalderby zwischen Waldhof Mannheim und Kaiserslautern mit 85 Verletzten aufarbeiten. FCK-Fans hatten Feuerwerk in den Zuschauerbereich geschossen, danach waren Mannheimer Fans auf den Platz gestürmt. Kaiserslautern gewann am Ende 1:0 nach Verlängerung. Die weiteren Ergebnisse: Stuttgart-Rostock 4:0, Karlsruhe-Münster 2:1 und Frankfurt-St. Tönis 11:0.
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7: Guten Morgen auf die Straßen um 7:02. Bitte einmal vorsichtig sein auf der A3 Nürnberg Richtung Passau. Zwischen Neumarkt Ost und Fehlburg, da liegt ein Plastikteil auf der Fahrbahn.
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7: Einer steht in Regensburg, aktuell in der Karl-Stieler-Straße bei Tempo 30. Wenn euch noch was aufgefallen ist, dann meldet das gerne 0800 0807. Das ist die kostenlose Charivari-Verkehrshotline für euch. Das Charivari-Wetter mit 14 Grad im Krankenhaus St. Josef in Regensburg. In Neumarkt am Bahnhof ebenfalls 14 Grad und auch in Walderbach im Landkreis Kelheim sind es 14 Grad. Teilweise ist es bewölkt, aber wir kriegen hier wirklich ein schönes, wieder sommerliches Wochenende, das nicht ganz so krass heiß ist. Also heute ist es ja einigermaßen trocken, später sind dann so ein paar Quellwolken unterwegs. Ganz vereinzelt kann es mal einen Schauer geben. Überwiegend treibt sich aber doch die Sonne bei uns rum und bringt uns heute bis zu 23 Grad. Der Charivari-Wettertrend für Regensburg, Niederbayern und die Oberpfalz. In der Nacht haben wir es dann auch überwiegend trocken. Bei 5 bis 11 Grad ist es allerdings recht frisch. Und dann am Sonntag scheint die Sonne, meistens neben so ein paar lockeren Wolken. Es bleibt trocken bei bis zu 25 Grad.
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3: Wunderschönen guten Morgen. Wir starten.

0: Guten Morgen mit Charivari. Uns steht ein sonniges Wochenende bevor. Das Superwetter, das genießen wir am liebsten wo? Na klar, draußen. Aber beim Toben, gerade im hohen Gras, kann es schnell mal passieren, dass sich so eine nervige Zecke an uns festhängt. Fast ganz Bayern ist ja FSME-Risikogebiet. FSME kann nur von Zecken übertragen werden. Wobei, eigentlich ist es gar nicht so schlimm und so krass. Denn es sind nur ganz bestimmte kleine Gebiete, in denen Zecken diesen Erreger wirklich in sich tragen. Aber wo genau sind diese Areale? Das ist noch nicht so ganz klar. Und genau das will ein Forschungsteam ändern. Projektleiterin ist Noemi Castelletti von der LMU in München. Mit ihrem Team sammelt sie Zecken in bestimmten Gebieten.
1: Was wir da machen ist, dass wir in diese bestimmten Areale vor Ort die Zecken sammeln. Dann können wir metergenau sagen, wo wir die Zecken gesammelt haben und wo die Zecken mit Erreger waren.
0: Ja, und dann kommen Drohnen ins Spiel. Die schauen sich zum Beispiel an, welche Pflanzen wachsen da, wo die infizierten Zecken saßen, wie lange scheint die Sonne an dieser Stelle und so weiter. Die Vermutung ist nämlich, dass sich Zecken gerne an Orten mit bestimmten Voraussetzungen aufhalten.
1: Was wir dann machen, ist, dass wir andere Areale befliegen, wo wir nicht so genau wissen, wo die Zecken mit FSME-Erreger sind. Und wir schauen dann, ob unsere Vorhersage mit unserem Modell tatsächlich mit dem Sammeln der Zecken übereinstimmt. Und wenn wir richtig liegen, dann heißt es, dass wir die Parameter jetzt schon gut definiert haben. Wenn das nicht der Fall ist, optimieren wir unsere Informationen.
0: Nach und nach soll dann eine Bayern-Landkarte entstehen, die uns ganz genau zeigen wird, wo wir aufmerksam sein sollten, wenn wir draußen unterwegs sind.

0: Das ist euer Start ins Wochenende mit Charivari. Mehr Hits gleich mit Alle Farben, Fading. Außerdem Fool's Garden mit Lemon Tree. Mehr Vielfalt.
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7: Mit Eilina Hauptmann, guten Morgen. In Straubing in Niederbayern ist ein Autofahrer tödlich verunglückt. Wie die Polizei mitteilte, war der 53-Jährige gestern Nachmittag mit seinem Auto von der Schlesischen Straße abgekommen und mit einem geparkten Auto zusammengestoßen. Er kam schwerstverletzt in ein Krankenhaus und verstarb noch am selben Abend. Die Polizei Straubing und die Staatsanwaltschaft Regensburg ermitteln jetzt, wie es genau zu dem tödlichen Unfall kommen konnte. Ein betrunkener Tscheche hat am Regensburger Hauptbahnhof gleich zweimal für Ärger gesorgt. Zuerst war der 47-Jährige am Donnerstagabend als Schwarzfahrer in einem Regionalzug von München nach Tschechien unterwegs und soll dort einen Zugbegleiter als Nazi beschimpft haben. Am Regensburger Hauptbahnhof stellte die Bundespolizei bei ihm mehr als 2 Promille fest und erteilte ihm einen Platzverweis. Wenig später tauchte der Mann wieder auf und grölte am Bahnsteig rechtsextreme Parolen. Gegen ihn wird jetzt unter anderem wegen des Verdachts auf Volksverhetzung ermittelt. Das Besucherzentrum Welterbe Regensburg im historischen Salzstadel feiert an diesem Wochenende seinen 15. Geburtstag. Zum Jubiläum gibt es heute und morgen kostenlose Führungen durch die Dauerausstellung, jeweils um 11 und um 13 Uhr. Außerdem werden Poster mit historischen Aufnahmen des Salzstadels und ein Jubiläumsplakat des Regensburger Künstlers Florian Hauer verschenkt. Das Besucherzentrum ist seit seiner Eröffnung eine zentrale Anlaufstelle für Besucher des Regensburger Welterbe. Rund 3,8 Millionen Menschen haben die Dauerausstellung bisher besucht. 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
8: 8:02. Gute Nachrichten, es ist nichts los auf den Straßen. Ganz normaler Verkehrsfluss. Ihr kommt gut durch.
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8: Aktuell 14 Grad in Regensburg, am Audimax in Nittenau im Landkreis Schwandorf. Da sind es 13 Grad und in Eschekam im Landkreis Cham 12 Grad. Es ist noch relativ frisch, teilweise bedeckt, aber die Sonne, die blinzelt schon hervor. Und bei so einem ganz leichten Wolkenregenmix, heute setzt sie sich primär durch bei bis zu 21 Grad. Der Charivari-Wettertrend für Regensburg, Niederbayern und die Oberpfalz. Auch in der Nacht kann es immer mal wieder so ein bisschen regnen und es ist recht frisch. Bei 5 bis 11 Grad verschwindet auch so langsam ja diese schwüle Luft endlich mal wieder. Am Sonntag haben wir dann Sonne satt, wirklich tolles Wetter. Regen ist nicht in Sicht und wir kriegen bis zu 25 Grad. Und so geht's auch in die kommende Woche. Yay!
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8: Schönen Samstag wünsche ich euch. Saskia Hinzen hier um 7.34 Uhr. Wir haben ein wirklich tolles, sonniges Wochenende vor uns. Und perfekt passend ist ganz viel los bei uns in der Region. Was ihr unter anderem vielleicht nicht verpassen solltet, hört ihr noch in dieser halben Stunde. Jetzt aber erstmal Musik. Hosier für euch mit Too Sweet.

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2: Zum Glück ist das Wochenende schön sommerlich, denn es gibt allerhand zu erleben bei uns in der Region. Seit gestern läuft ja schon das Volksfest in Parsberg. Natürlich auch heute wieder mit einem tollen Programm. Ab 14 Uhr geht's los, direkt mal mit dem Seniorennachmittag. Ab 19 Uhr gibt's dann super Unterhaltung.

0: mit der Oktoberfestkapelle den Gipfelstürmern. Morgen geht es um 10 Uhr los mit dem Gottesdienst. Es ist Frühshoppen angesagt, es gibt Country-Musik und auch eine Blaskapelle. Außerdem morgen Abend ab 22 Uhr ein großes Feuerwerk. Auch in Riedenburg wird gefeiert. Das 76. Riedenburger Volksfest hat auch gestern Abend angefangen. Heute geht es da ebenfalls ab 14 Uhr weiter. Direkt mal mit dem Riedenburger Schafkopf-Stadtmeisterschaft-Turnier im Festzelt. Der erste Preis sind immerhin 1.000 Euro. Abends gibt es dann Partystimmung mit der bayerischen Partyband Donnerwetter. Und morgen geht es am Sonntag ab um 10 Uhr los. Die Kindernachmittage sind bei beiden Volksfesten jeweils am Montag. Natürlich mit günstigeren Preisen, lustigen Spielen und ganz viel Entertainment für die Kleinen. Ja, und gemütlich wird es heute auch in Schwabelweis in Regensburg. Da ist nämlich Weinfest im Einfall. Um 16 Uhr geht's los. Es gibt herzhafte Snacks, feine Weine und Zeltbetrieb. Also bei jedem Wetter ist auf jeden Fall Weinfest angesagt. Viel Spaß!
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0: Es geht in ein sommerliches Wochenende. Charivari hier, wir haben es kurz vor 8, 4 Minuten vor 8 ganz genau. Also es ist noch entspannt und früh am Morgen. Bei uns gibt es natürlich immer mehr Hits und mehr Vielfalt. Gleich Sommerprofi Nico Santos. One day we could be dreamers, walking on the cloud like an all-time high. Time High. Außerdem mit dabei Maria, auch so eine Nummer, die wir einfach immer wieder hören können. Blondie mit Maria hören wir gleich hier nach 8. Einen schönen guten Morgen mit Charivari.
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12: Ich bin Joshua Heise. Guten Morgen. Ausländische Vollzeitbeschäftigte verdienen deutlich weniger als Deutsche, wie aus einer Antwort des Arbeitsministeriums auf eine AfD-Anfrage

0: Umfrage hervorgeht, lag der Verdienstabstand im letzten Jahr bei 23,6%. Zudem arbeiteten über 30% der ausländischen und knapp über 12% der deutschen Vollzeitangestellten im Niedriglohnsektor. Laut Bundesregierung hängt der Verdienst stark von Bildung und Qualifikation ab. 2 Tage ist der Brand im Hürtgenwald nun gelöscht. Jetzt kommt der Bundeskanzler. Friedrich Merz ist aus dem Urlaub zurück und will sich in der Eifel bei den Helfern bedanken. Dabei will er sich auch über den Einsatzverlauf und die Lage vor Ort informieren. Für seine lange Abwesenheit war er von der Opposition scharf verurteilt worden. Stichwort Hitzetote, Rheinwasser und eben Waldbrände. Die Gottesanbeterin breitet sich in Deutschland immer weiter aus. Seit Anfang Juli gibt es mehr als 15.000 Sichtungsmeldungen bei einem Online-Portal des NABU, deutlich mehr als im gesamten Vorjahr. Als Grund nennt ein NABU-Experte den Klimawandel. Wärmere Temperaturen begünstigen die Entwicklung der Eipakete. Für Menschen ist die Gottesanbeterin ungefährlich. Der US-Postdienstleister USPS hat neue Regeln für die Briefwahl vorgelegt. Wahlbehörden müssten demnach Wählerdaten vorab in ein Bundesportal hochladen. Die Regeln liegen aber vorerst auf Eis. Ein Gericht hatte sie blockiert. Die Trump-Regierung will das per Eilantrag vor dem Supreme Court kippen. Hintergrund ist die Kongresswahl am 3. November. Bei den schweren Ausschreitungen rund um das DFB-Pokalspiel zwischen Waldhof Mannheim und dem 1. FC Kaiserslautern sind 85 Menschen verletzt worden, darunter 35 Polizisten. Mehrere Fans wurden vorläufig festgenommen. Uli Reitinger berichtet.
1: In der Schlussphase der regulären Spielzeit schießen Lautern-Fans Raketen auf die Sitzplatztribüne. Daraufhin stürmen Mannheimer Anhänger den Platz. Die Polizei muss für Ordnung sorgen, das Spiel steht kurz vor dem Abbruch. Die Polizei ermittelt unter anderem wegen Körperverletzung, Landfriedensbruchs, wegen des tätlichen Angriffs auf Polizeibeamte und Verstößen gegen das Sprengstoffgesetz. Auch der DFB hat Ermittlungen eingeleitet.
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3: 2:08. Schönen guten Morgen. Aktuell ganz normaler Verkehr auf den Straßen. Ihr kommt überall gut durch.
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3: In Regensburg blitzt es in der Karl-Stieler-Straße bei Tempo 30. Wenn ihr noch was seht, gerne anrufen. 08000 08007. Das ist die kostenlose Charivari-Verkehrshotline. Das Charivari-Wetter aktuell mit 14 Grad in Prüfening am Bahnhof in Regensburg. An der Burg Falkenstein im Landkreis Kahr messen wir 17 und 14 sind es in Attenhofen im Landkreis Kelheim. Es ist weiterhin ein bisschen bedeckt, aber die Sonne, die blinzelt hier und da schon mal hervor. Heute ist es so leicht bewölkt mit ein bisschen Regenchance, vor allem am Nachmittag, ansonsten aber bis zu 21 Grad. Und es geht auch schön weiter. Der Charivari-Wettertrend für Regensburg, Niederbayern und die Oberpfalz. In der Nacht ein paar Schauer noch mal möglich. Bei 5 bis 11 Grad ist es recht frisch. Am Sonntag ist es dann aber trocken bei bis zu 25 Grad. Und so schön geht's auch in die neue Woche.
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3: Schönen guten Morgen. Um 8:03 sind viele von euch vielleicht sogar noch im Bett oder gerade mal aufgestanden. Frühstück zu stecken, jetzt lecker essen und vielleicht das Wochenende so ein bisschen vorbereiten, was ihr dieses Wochenende machen könnt. Ihr könnt ins Mittelalter reisen. Wo es zu den Rittern, Burgfräulein und Drachen geht, das hört ihr noch in dieser halben Stunde. Jetzt zur Musik. Blondie mit Maria aus den 90ern gleich. Sorgt für richtig gute Stimmung. Und hier ist The Bowser mit Magnetic.

0: 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Charivari, am Wochenende, am Samstag um 8.13 Uhr. Einen schönen guten Morgen. Ich freue mich, dass ihr dabei seid. Dieses Wochenende wird super. Nicht nur, weil das Wetter toll ist, sondern weil auch wirklich ganz, ganz viel geboten ist. Unter anderem in Teuplitz. Ja, da sind seit gestern die Ritter, Gaukler, Spielleute, Händler und Handwerker unterwegs und verwandeln den Stadtpark dieses Wochenende in eine mittelalterliche Erlebniswelt. Gestern hat der Horto Historico angefangen, wenn auch etwas chaotisch, denn ja, da musste vorher erstmal durchgewischt werden. Mit Organisatorin Sandra Nuber, das war ja tatsächlich so ein bisschen stressig bei euch gestern, oder? Was war los?
1: Gerade bei uns ist es...
2: Ja, wir hatten ja am Donnerstag einen ganz kräftigen Sturm, der genau über den Stadtpark gezogen ist, der etliche Bäume umgeschmissen hat. Aber zum Glück hatten wir keine Verletzten. Und der Bauhof war also gestern sehr, sehr fleißig und die haben uns tatkräftig unterstützt mit wirklich großen Eichen rausschneiden und sind in der Früh um 6 am Start gewesen und waren dann kurz vor Beginn des Hortus fertig.
0: Ja, super. Also war alles dann doch noch bereit, denn der Markt ist ja wirklich was ganz Besonderes. Was unterscheidet ihn denn von, ja, ich sag mal, ganz normalen Stadtfesten? Karl-Heinz Viehhauser, auch Mitorganisator vom Horto Historico.
1: Gerade bei uns ist es halt so, das ist also ein sehr ruhiges, familiäres Fest. Keine Lautsprecheransagen, Riesengebölle, Gelärme, außer in der Schlacht. Das Ganze läuft also alles on-plug, sage ich mal so, auf die Musik. Sind kleine Gruppen, die überall unter den Leuten spülen, die sich einfach zu denen am Tisch mit hinsetzen. Die Eltern können

0: entspannt sei, weil ihre Kinder auf dem ganzen Platz frei rumtoben können und dürfen. Das Gelände ist eingezäunt, somit kommt so ein Kind nicht abhanden.
1: Und es ist wirklich für alle was geboten. Also um 12 öffnet der Markt heute seine Tore. Es gibt Drachenmärchenvorlesungen, es gibt einen Gaukler, es gibt Akrobatik, es gibt Kasperltheater, es gibt wie gesagt Musik und die große Schlacht, die wir ja eben schon angesprochen haben. Das ist auch ein absolutes Highlight. Um 17 Uhr die große Schlacht um Tüplitz und dann im Anschluss die Kinderritterschlacht. Das ist wirklich das Allerbeste, wenn dann die Kleinen die großen Ritter fertig machen können mit Schwertern. Also auf keinen Fall verpassen, der Horto Historico heute und morgen noch. Mittlerweile ist der Stadtpark wieder aufgeräumt. Die ganzen umgefallenen Äste, Bäumchen sind weg und es wurden auch überall Hackschnitzel ausgestreut, damit keiner im Schlamm versinkt. Also ganz viel Spaß bei den Rittern, Burgfräulein und Drachen beim Horto Historico. Wünscht Charivari. 8:16 Uhr. Hier ist die Jetzt. Queen mit David Bowie.

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0: Drei Minuten vor 8:30, das ist euer Morgen mit Charivari. An diesem Samstag steht ein tolles Wochenende bevor und natürlich gibt es auch grandiose Musik. Mehr Hits gleich für euch mit unter anderem Teddy Swims. Außerdem mehr Vielfalt mit Natalie Imbruglia. Das Lied haben wir alle auswendig gekonnt, 1997. Gleich für euch.
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11: Mit Eilina Hauptmann, guten Morgen. In Straubing in Niederbayern ist ein Autofahrer tödlich verunglückt. Wie die Polizei mitteilte, war der 53-Jährige gestern Nachmittag mit seinem Auto von der Schlesischen Straße abgekommen und mit einem geparkten Auto

0: zusammengestoßen. Er kam schwerstverletzt in ein Krankenhaus und verstarb noch am selben Abend. Die Polizei Straubing und die Staatsanwaltschaft Regensburg ermitteln jetzt, wie es genau zu dem tödlichen Unfall kommen konnte. Ein betrunkener Tscheche hat am Regensburger Hauptbahnhof gleich zweimal für Ärger gesorgt. Zuerst war der 47-Jährige am Donnerstagabend als Schwarzfahrer in einem Regionalzug von München nach Tschechien unterwegs und soll dort einen Zugbegleiter als Nazi beschimpft haben. Am Regensburger Hauptbahnhof stellte die Bundespolizei bei ihm mehr als 2 Promille fest und erteilte ihm einen Platzverweis. Wenig später tauchte der Mann wieder auf und grölte am Bahnsteig rechtsextreme Parolen. Gegen ihn wird jetzt unter anderem wegen des Verdachts auf Volksverhetzung ermittelt. Das Besucherzentrum Welterbe Regensburg im historischen Salzstadel feiert an diesem Wochenende seinen 15. Geburtstag. Zum Jubiläum gibt es heute und morgen kostenlose Führungen durch die Dauerausstellung, jeweils um 11 und um 13 Uhr. Außerdem werden Poster mit historischen Aufnahmen des Salzstadels und ein Jubiläumsplakat des Regensburger Künstlers Florian Hauer verschenkt. Das Besucherzentrum ist seit seiner Eröffnung eine zentrale Anlaufstelle für Besucher des Regensburger Welterbe. Rund 3,8 Millionen Menschen haben die Dauerausstellung bisher besucht. 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
2: 9:02. Aktuell habe ich keine Meldungen für euch.
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2: Es blitzt immer noch in Regensburg in der Karl-Stieler Straße bei Tempo 30. Wenn euch noch was auffällt, dann ruft gerne an 08000 08007. Das ist die kostenlose Charivari Verkehrshotline. Zum Charivari-Wetter. Aktuell 15 Grad am Reetz in Regensburg in Deining im Landkreis Neumarkt. Da sind es 14 und 15 messen wir in Burglengenfeld im Landkreis Schwandorf. Überall ist es teilweise bewölkt. Die Sonne kommt aber schon durch. Bringt uns heute bis zu 21 Grad. Am Nachmittag können noch mal ein paar Regentropfen dazukommen, aber so schlimm jetzt wie die letzten Tage ist es auf gar keinen Fall. Der Charivari-Wetter-Trend für Regensburg, Niederbayern und die Oberpfalz. In der Nacht kann es auch noch mal ein bisschen nass werden bei 5 bis 11 Grad. Und für morgen braucht ihr dann definitiv keinen Regenschirm. Aber dafür die Sonnencreme. Bis zu 25 Grad, viel Sonnenschein sind angesagt und so starten wir dann auch in die kommende Woche.
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2: Wisst ihr, was echter Bauernkaber aus dem Milchtaxi ist? Ich auch nicht, aber wir klären das gleich mal. Den gibt's nämlich heute Abend auf einer Party. Wo, wann, wie, was? Hört ihr gleich hier. Ich bin Saskia Hinzen. Wir haben es 8:33 Uhr, 9:03. Schönen guten Morgen.

0: direkt aus den 90ern zu euch nach Hause. Natalie Imbruglia, Charivari hier um 8:45. Einen schönen Samstag. Heute Abend steigt eine Riesenparty. Und zwar im Landkreis Cham zwischen Scharlau und Radling. Die Jungbauern-Sommerparty. Unter anderem gibt es da erfrischende Drinks, auch aus der Gießkanne. Und ganz, ganz bekannt wohl, Bauernkaber. Ich muss zu meiner Schande gestehen, ich kenne das noch nicht. Florian Zollner, erster Vorsitzender der jungen Bauernschaft Cham. Was ist denn euer Bauernkaber?
1: Ja, unser legendärer Bauernkaber, der besteht aus Nussschnaps, Milch und Kaberpulver. Von der Menge her, er wird immer frisch zubereitet. Also er geht praktisch nie aus. Das, was wir ausschenken, das schenken wir aus. Aber wir gehen schon davon aus, dass wir 200 Liter was davon ausschenken.
0: Wow, okay, ich höre schon. Also mit Nussschnaps vielleicht jetzt nicht der Frühstücksdrink, der gerade auf dem Tisch stehen sollte. Und zumindest schon gar nicht für die Kleinen. Klingt aber super. Und boah, 200 Liter, da, wie viele Besucher rechnet ihr? Wie viel kommen da immer so zu eurer Party?
1: Besucherzahl täglich.

0: technisch ist es immer größer. Wir erwarten mal 2500 Leute.
1: Ja, Wahnsinn. Und ihr könnt auch dabei sein. Heute bei der Jungbauern-Sommerparty zwischen Schaulau und Radling im Landkreis Cham. Es gibt sehr interessante, sehr coole und sehr leckere Getränke. Es gibt natürlich frisches Grillessen für den perfekten Partyabend. Es gibt einen Party-DJ, ein riesiges Festzelt. Übrigens Einlass erst ab 16 Jahre. Und es ist auch völlig egal, ob ihr selber Landwirte seid oder nicht. Jeder ist willkommen bei der Party. Heute Abend um 20 Uhr geht's los. Also viel Spaß beim Feiern. Und jetzt einen entspannten Vormittag mit Callum Scott und Whitney Houston. Hier ist Charivari für euch.

0: Samstag mit Charivari. Von Mark Ronson und Miley Cyrus geht's gleich zu Olivia Rodrigo. Ganz aktuelle Musik mit Drop Dead. Außerdem Heidi Klum ex Seal. Auch eine unglaubliche Stimme. Das sind mehr Hits und mehr Vielfalt für euren Samstagmorgen. Wir haben es kurz vor neun.
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15: Ich bin Joshua Heise. Guten Morgen. Daumen raus und mitfahren. Früher war das Trampen eine beliebte Reiseart, mittlerweile fahren aber immer weniger Menschen per Anhalter. Laut einem Zukunftsforscher passt das auch nicht mehr zum Zeitgeist. Demnach ist Sicherheit die neue Freiheit und Trampen sei ein Sicherheitsrisikofaktor. Zudem seien junge Menschen heute mobiler als früher oder würden lieber die Bahn nehmen. Wochenlange Hitze, kaum Regen, das Wetter war

0: diesem Sommer für eine üppige Ernte keine Hilfe. Drohen nun leere Regale und Preisexplosionen bei bestimmten Produkten? Experten sagen, jein. Uli Reitinger berichtet.
1: Von der Agrarmarkt-Informationsgesellschaft heißt es, Engpässe gibt's nicht, der Markt wird versorgt. Aber zum Beispiel Salatgurken, Äpfel und Kartoffeln sind oder werden in diesem Jahr teurer als im Vorjahr. In den Bäckereien wirkt sich die schlechte Getreideernte nicht auf die Preise aus, schätzen die Experten. Hier sind die hohen Energiekosten eher das Problem.
0: Immer weniger Menschen in Deutschland hängen an der heimischen Strippe. Eine Umfrage des Vergleichsportals Veribox hat gezeigt, dass nur noch 61% der Befragten ein Festnetztelefon besitzen. Ein Rückgang um 10% seit dem letzten Jahr. Den meisten reicht heutzutage das Handy aus, denn durch Flatrate-Tarife zahlen sie für mobile Gespräche nicht mehr als mit dem Festnetz. Der Deal ist geplatzt. Nachdem Kanada ein neues Zollabkommen mit den USA abgelehnt hat, gelten bald Einfuhrgebühren von 50% auf kanadische Waren in die USA. Premierminister Carney sagte, die Unterhändler hätten bis zum letzten Moment verhandelt. Er fügte hinzu, Kanada werde die Zölle zum Schutz seiner Beschäftigten und Unternehmen in gleicher Höhe erwidern. Der DFB will die schweren Ausschreitungen beim Pokalderby zwischen Waldhof Mannheim und Kaiserslautern mit 85 Verletzten aufarbeiten. FCK-Fans hatten Feuerwerk in den Zuschauerbereich geschossen, danach waren Mannheimer Fans auf den Platz gestürmt. Kaiserslautern gewann am Ende 1:0 nach Verlängerung. Die weiteren Ergebnisse: Stuttgart-Rostock 4:0, Karlsruhe-Münster 2:1 und Frankfurt-St. Tönis 11:0.
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3: Um 9:02 habe ich keine Meldungen von den Straßen für euch. Gute Fahrt.
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3: Hab ich aktuell auch keine auf dem Schirm. Wenn ihr aber was seht, gerne anrufen. 08000 08007. Und zum Charivari-Wetter mit 15 Grad, da sind sich gerade alle einig, am Brückenturmmuseum in Regensburg 15 Grad, so viel sind es auch in Elsendorf im Landkreis Kelheim und in Hohenfels im Landkreis Neumarkt. Teilweise ist es bewölkt, die Sonne hat es noch ein bisschen schwer, aber später wird es besser. Der Regen kommt am Nachmittag dazu, die Wolken verschwinden jetzt nicht so ganz, trotzdem bis zu 21 Grad. Der Charivari-Wetter-Trend für Regensburg, Niederbayern und die Oberpfalz. In der Nacht kühlt es runter auf 11 Grad ungefähr, aber schon morgen am Sonntag haben wir dann ganztägig strahlend blauen Himmel, also viel Platz für Sonnenschein mit bis zu 25 Grad. Und so schön geht's dann auch in die kommende Woche rein.
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3: Heute ist meine Partysendung. Heute rede ich die ganze Zeit darüber, was für tolle Veranstaltungen in diesem Wochenende alle stattfinden in unserer Region. Und das ist wirklich der Wahnsinn. Da ist für jeden was dabei. Es gibt ein Mittelalterfest, es gibt Volksfeste und es gibt auch die älteste Bergfeier im Bayerischen Wald. Darum geht's gleich hier. Aber natürlich gibt's auch Musik. Seal mit Crazy hatte ich euch ja schon versprochen. Und vorher ist Kamera dran mit Hug Yourself. Wir haben es 9:04. Schönen guten Morgen.

0: 9.15 Uhr, ganz genau, Viertel nach neun, das ist euer Samstag mit Charivari. Und es ist ja einiges los, dieses ganze Wochenende. Auch morgen, am Sonntag, ist das älteste Bergfest bzw. die älteste Bergfeier im Bayerischen Wald, die Aberkirchweih. Tausende von Gläubigen werden dann zum Gottesdienst am Berggipfel erwartet. Und auch die Bergwacht Lahm, die ist seit vielen Jahren immer mit dabei. Sie pilgert dann ab der Aberebene am Hofbräuerkreuz ganz rauf zum Gipfel, gemeinsam mit ganz, ganz vielen Gläubigen aus dem Lahmer Winkel. Christian Kucher ist Bereitschaftsleiter. Also diese Kirchweih am Aber, die ist ja wirklich schon einzigartig, oder?
1: Es ist eine ganz besondere Atmosphäre. Also ich kenne nichts Vergleichbares, weil so viele Menschen miteinander da einen Gottesdienst feiern. Es ist einzigartig meines Wissens in dieser Größe. Der Aber an sich hat von Haus aus schon eine große Anziehungskraft als König vom Bayerwald. Und ich glaube, das ist einfach.

0: weil ja, doch der Glauben auch noch relativ tief verwurzelt ist in unserer Region.
1: Und jetzt ist es ja wirklich toll, dass dieses Wochenende das Wetter super ist. Morgen ganzen Tag blauer Himmel, strahlender Sonnenschein. Das ist perfekt, um da hoch zu pilgern. Wer möchte, kann natürlich übrigens auch die Gondel nutzen. Ja, aber so eine Kirchweih am Berg, das hängt natürlich vom Wetter ab. Also was habt ihr denn da schon alles erlebt?
0: Also Arberkirchweih ist natürlich immer wieder interessant, was das Wetter betrifft. Wir haben schon Tage gehabt, sehr heiße Tage mit fast 30 Grad. Und wir haben schon Tage gehabt mit Schnee und Schneeregen. Im August, Ende August ist das durchaus schon möglich. Ist nicht die Regel, aber es ist möglich. Natürlich Wind, Nebel, alles haben wir schon gehabt.
1: Okay, dieses Mal soll es wohl eher keinen Schnee, keinen Regen, keinen Nebel geben. Uns erwarten, wie gesagt, morgen Sonnenschein und blauer Himmel. Um 10.30 Uhr treffen sich dann tausende Gläubige am Abergipfel zum Gottesdienst. Danach gibt es in der Eisensteiner Hütte und im Aberschutzhaus Musik, Gesang und Tanz. Und auch die Bergwacht Lahm öffnet morgen die Diensthütte auf der Aberebene. Und es gibt was zu essen und zu trinken. Also allen Pilgernden ganz viel Spaß. Charivari, euer Samstag, jetzt mit Musik von Ed Sheeran und Justin Bieber.

0: Der Mega-Hit aus Korea für euren Samstagvormittag. Charivari hier, mehr Hits und mehr Vielfalt. Wir haben es 3 Minuten vor 9:30. Gleich ganz neuer Sound von Loi mit Golden Summer. Außerdem mit dabei Marlon Rodat, When the Beat Drops Out.
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0: Mit Eilina Hauptmann, guten Morgen. In Straubing in Niederbayern ist ein Autofahrer tödlich verunglückt. Wie die Polizei mitteilte, war der 53-Jährige gestern Nachmittag mit seinem Auto von der Schlesischen Straße abgekommen und mit einem geparkten Auto zusammengestoßen. Er kam schwerstverletzt in ein Krankenhaus und verstarb noch am selben Abend. Die Polizei Straubing und die Staatsanwaltschaft Regensburg ermitteln jetzt, wie es genau zu dem tödlichen Unfall kommen konnte. Ein betrunkener Tscheche hat am Regensburger Hauptbahnhof gleich zweimal für Ärger gesorgt. Zuerst war der 47-Jährige am Donnerstagabend als Schwarzfahrer in einem Regionalzug von München nach Tschechien unterwegs und soll dort einen Zugbegleiter als Nazi beschimpft haben. Am Regensburger Hauptbahnhof stellte die Bundespolizei bei ihm mehr als 2 Promille fest und erteilte ihm einen Platzverweis. Wenig später tauchte der Mann wieder auf und grölte am Bahnsteig rechtsextreme Parolen. Gegen ihn wird jetzt unter anderem wegen des Verdachts auf Volksverhetzung ermittelt. Das Besucherzentrum

0: Welterbe Regensburg im historischen Salzstadel feiert an diesem Wochenende seinen 15. Geburtstag. Zum Jubiläum gibt es heute und morgen kostenlose Führungen durch die Dauerausstellung, jeweils um 11 und um 13 Uhr. Außerdem werden Poster mit historischen Aufnahmen des Salzstadels und ein Jubiläumsplakat des Regensburger Künstlers Florian Hauer verschenkt. Das Besucherzentrum ist seit seiner Eröffnung eine zentrale Anlaufstelle für Besucher des Regensburger Welterbes. Rund 3,8 Millionen Menschen haben die Dauerausstellung bisher besucht. 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
2: Kurz nach 9:30. Hallo auf die Straßen. Aktuell habe ich keine Meldungen.
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2: Da hat Adrian eingemeldet. In Regensburg blitzt es in der Weißenburgstraße Tempo 30. Hier, wenn ihr noch was seht, gern anrufen. 08000 08007. 16 Grad. An der Jahninsel in Regensburg, in Karmann-Kordonhaus 15 und so viel sind es auch in Redenburg im Landkreis Kelheim. Das Charivari-Wetter schaut heute so ein bisschen durchwachsen aus, teilweise ist es bewölkt, bisschen regnerisch auch, bei bis zu 21 Grad. Die Sonne hat aber durchaus eine Chance. Der Charivari-Wetter-Trend für Regensburg, Niederbayern und die Oberpfalz. Morgen haben wir ganztägig blauen Himmel mit bis zu 25 Grad. Am Montag ist es dann wieder ein bisschen bewölkt, aber genauso warm und der Regen macht erstmal eine Pause.
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2: Wenn da noch ein paar Teller auf dem Frühstückstisch stehen und Krümel rumliegen, egal, es ist Wochenende. Lassen wir einfach 5 Grad sein. Und hier bei uns in Bayern gehen wir es ja eh gerne mal gemütlicher an. Wobei, ganz sind wir nicht in Bayern, denn tatsächlich ist Hollywood mittlerweile auch hier angekommen. Und zwar in Painten. Was es damit auf sich hat, das hört ihr noch in dieser halben Stunde. Jetzt erstmal Musik. Raymond mit Supergirl gleich für euch. Und hier sind Coldplay mit Feels Like I'm Falling in Love. Ich bin Saskia Hinzen. Wir haben es 9:33 Uhr. Schönen guten Morgen.

0: Charivari hier mit Eloy. Wir haben 17 Minuten vor 10. Einen schönen Samstag euch. Bei uns hier im Landkreis Kelheim ist Hollywood zu Gast. Kein Witz. In Pinden wird ein Hollywood-Film gedreht. Und da ist auch ein echter Hollywood-Shooting-Star mit dabei. Charivari-Lokalreporterin Emily kennt sich da ein bisschen besser aus als ich. Emily, wer ist denn da bitte schön?
1: In Pinden wird der Film Foxfinder gedreht. Und mit dabei Owen Cooper. Der ist gerade mal 16 Jahre alt und schon ein absoluter Star. Er ist der jüngste Emmy-Gewinner aller Zeiten und gehört damit zu den Top-Schauspielern der Welt. Den Emmy hat Owen Cooper für seine Nebenrolle in der Netflix-Miniserie Adolescence bekommen und wir haben ihn dieses Jahr im Kinofilm Wuthering Heights spielen sehen. Im selben Film wie die Megastars Margot Robbie und Jacob Elordi. Owen Cooper hat den jungen Heathcliff gespielt. Und jetzt ist er hier bei uns und dreht in Pinden. Wahrscheinlich den nächsten Blockbuster.
0: Spannend. Worum geht's denn in dem Film Foxfinder?
1: Jude und Sam, ein Bauernpaar, das eh schon genug am Hals hat. Die beiden ziehen sich auf ihrem Hof zurück. Und dann steht da plötzlich William vor der Tür. Offiziell ein Staatsbeamter auf Fuchsjagd. Inoffiziell eher so ein Typ, der Angst und Kontrolle im Gepäck hat. Und je länger der rumschnüffelt, desto mehr dreht die Stimmung. Aus Liebe wird Misstrauen, aus Alltag wird Paranoia pur. Kurz gesagt, ein Psychothriller über Überwachung und den Druck, bloß nicht aus der Reihe zu tanzen.
0: Das klingt natürlich spannend, ja. Und den Hof, wo das Brautpaar lebt, haben die Filmemacher scheinbar in Pinden, hier im Landkreis Kelheim gefunden. Da wird jetzt gerade der Film Foxfinder gedreht. Mit dabei der jüngste Emmy-Gewinner der Geschichte, Owen Cooper. Und wir? Ja, wir können uns das Ergebnis wahrscheinlich nächstes Jahr im Kino anschauen. Freuen wir uns drauf. Und ihr? Freut euch aufs Wochenende. Genießt's mit Charivari. 21:45. Hier sind Simple Minds. Don't You. Mehr Vielfalt, mehr Hits. Außerdem gleich von Katy Perry.

0: Musik zum Wachwerden von Katy Perry auf Charivari. Und wir bleiben mal bei Frauen in der Musik. Sie sorgte gleich für mehr Hits und mehr Vielfalt. Kommt von einer Ikone. Madonna gleich. Und wenn ihr wissen wollt, welche Männer bei den Musikern dabei sind, müsst ihr dranbleiben. 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
25: Ich bin Joshua.

0: Joshua Heise. Jetzt gerade ist es zwar wieder kühl, trotzdem wird noch heiß über Hitzeschutz diskutiert. Städtetagspräsident Jung hat in der Neuen Osnabrücker Zeitung erneut einen besseren Hitzeschutz gefordert. Neben mehr Bäumen plädiert der SPD-Politiker auch für mehr Carsharing und Jobräder sowie Nachbesserungen beim ÖPNV. Beim Thema Sicherheit zeigte er sich offen, die Videoüberwachung auszuweiten, allerdings ohne automatisierte Gesichtserkennung. Bundesaußenminister Wadefuhl ist kurz vor dem 35. Unabhängigkeitstag der Ukraine zu einem Solidaritätsbesuch in Kiew eingetroffen. Dabei warf er Russland wahllosen Mord an Zivilisten und gezielte Zerstörung der Energieinfrastruktur vor. Juli und August seien für die ukrainische Bevölkerung die tödlichsten Monate seit mehr als 4 Jahren gewesen. Bundeskanzler Merz ist zurück aus dem Sommerurlaub und reist als erstes in die Eifel nach Hürtgenwald. Dort will er sich bei den Einsatzkräften bedanken, die den größten Waldbrand in der Geschichte Nordrhein-Westfalens bekämpft haben. Thomas Thunfeld berichtet.
1: 3 Wochen hat der Kanzler sich zurückgezogen und sich nur gelegentlich über seinen Sprecher geäußert. Reicht nicht, schimpfen Grüne und Linke und werfen ihm vor, zu wenig gegen die Folgen der Klimakrise zu tun. Und das Thema bleibt ihm auch nach dem Austausch mit den Einsatzkräften heute erhalten. Denn in der Kabinettsklausur kommende Woche will die SPD ja darüber reden, den Hitzeschutz im Grundgesetz zu verankern.
0: Immer weniger Menschen reisen per Anhalter. Ein kurioser Wettbewerb soll die Trendwende bringen. Im Zuge des Tramprennens wollen 67 Teilnehmende aus Weiden in der Oberpfalz und Lüneburg in 2er- oder 3er-Teams nach Rumänien trampen. Wer allein fährt, wird disqualifiziert. Der Wettkampf findet seit 2018 jährlich statt. Unwetter und Dauerregen haben in Bayern den Verkehr beeinträchtigt. Bäume sind auf Bahngleise und Straßen gestürzt, unter anderem auf der Strecke München-Pasing-Kochel und im Landkreis Traunstein. Die Feuerwehr hat die Straßen schnell freigeräumt. Größere Zugausfälle gab es laut Deutscher Bahn nicht. In Unterfranken gab es auf der A71 einen Aquaplaning-Unfall. Zudem liefen Keller und Unterführungen voll.
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3: 3:10. Ich habe aktuell keine Meldungen für euch.
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3: Steht einer in Regensburg in der Weißenburgstraße? Wenn ihr noch was seht, gern anrufen. 08000 08007. Das ist die kostenlose Charivari-Verkehrshotline. Das Charivari-Wetter mit 16 Grad am Westbad in Regensburg, in Cham am Straubinger Turm, da haben wir 15 Grad aktuell. Und in Abensberg am Hundertwasserturm im Landkreis Kelheim 15 Grad. Es ist immer noch wieder bewölkt, das heißt aber auch, dass es ein bisschen regnen kann und nicht ganz so warm ist, aber trotzdem bis zu 21 Grad sind heute drin. Die Sonne, die hat durchaus eine Chance rauszukommen. Besser wird es aber in den kommenden Tagen. Das Charivari-Wetter trennt für Regensburg, Niederbayern und die Oberpfalz in der Nacht 11 bis 5 Grad, teilweise Schauer. Morgen ist es dann wirklich trocken bei strahlend blauem Himmel, viel Sonnenschein und bis zu 25 Grad.
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3: Wir haben es 9:05. Schön, dass ihr eingeschaltet habt an diesem Samstag. So langsam geht es jetzt vielleicht los. Sachen packen. Vielleicht geht es nochmal schwimmen heute. Oder ihr macht einen Ausflug. Wir sind auf jeden Fall bei euch. Mit Musik jetzt. Alex Warren. Das ist Fever Dream.

Guten Morgen mit Charivari. Uns steht ein sonniges Wochenende bevor. Das Superwetter, das genießen wir am liebsten wo? Na klar, draußen. Aber beim Toben, gerade im hohen Gras, kann es schnell mal passieren, dass sich so eine nervige Zecke an uns festhängt. Fast ganz Bayern ist ja FSME-Risikogebiet. FSME kann nur von Zecken übertragen werden. Wobei, eigentlich ist es gar nicht so schlimm und so krass. Denn es sind nur ganz bestimmte kleine Gebiete, in denen Zecken diesen Erreger wirklich in sich tragen. Aber wo genau sind diese Areale? Das ist noch nicht so ganz klar. Und genau das will ein Forschungsteam ändern. Projektleiterin ist Noemi Castiglietti von der LMU in München. Mit

0: ihrem Team sammelt sie Zecken in bestimmten Gebieten.
1: Was wir da machen ist, dass wir in diese bestimmten Areale vor Ort die Zecken sammeln. Dann können wir metergenau sagen, wo wir die Zecken gesammelt haben und wo die Zecken mit Erreger waren.
0: Ja, und dann kommen Drohnen ins Spiel. Die schauen sich zum Beispiel an, welche Pflanzen wachsen da, wo die infizierten Zecken saßen, wie lange scheint die Sonne an dieser Stelle und so weiter. Die Vermutung ist nämlich, dass sich Zecken gerne an Orten mit bestimmten Voraussetzungen aufhalten.
1: Was wir dann machen, ist, dass wir andere Areale befliegen, wo wir nicht so genau wissen, wo die Zecken mit FSME-Erreger sind. Und wir schauen dann, ob unsere Vorhersage mit unserem Modell tatsächlich mit dem Sammeln der Zecken übereinstimmt. Und wenn wir richtig liegen, dann heißt es, dass wir die Parameter jetzt schon gut definiert haben. Wenn das nicht der Fall ist, optimieren wir unsere Informationen.
0: Nach und nach soll dann eine Bayern-Landkarte entstehen, die uns ganz genau zeigen wird, wo wir aufmerksam sein sollten, wenn wir draußen unterwegs sind.

0: entspanntes Wochenende an diesem Samstag mit Charivari. Wir haben es kurz vor 10:30. Mehr Hits gleich hier bei uns mit Dasha und Austin, außerdem in mehr Vielfalt. Gute Laune sorgt da Pharrell Williams mit Happy.
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13: Mit Eiline Hauptmann. Unwetter und Dauerregen haben am Abend in der Oberpfalz den Verkehr beeinträchtigt. Bei Nittendorf im Landkreis Regensburg gab es auf der A3 einen Aquaplaning-Unfall. Dabei kam ein Fahrer auf nasser Straße mit seinem Auto ins Rutschen und kollidierte mit einem anderen Auto. Der Fahrer wurde leicht verletzt und kam in eine Klinik. Ein ähnlicher Unfall passierte wenig später auf der A3 bei Pendling. Auch hier krachte ein Fahrer wegen nasser Straße mit einem anderen Auto zusammen. Bei beiden Unfällen entstand ein Gesamtschaden von über 100.000 Euro. Im Landkreis Kelheim ist das Riedenburger Volksfest gestartet. Mit insgesamt 3 Schlägen hat der neue Riedenburger Bürgermeister Maximilian Sedelmeier gestern Nachmittag feierlich O-zapft. In den nächsten Tagen gibt's ein buntes Programm, unter anderem die Wahl der 55. Dreiburgenkönigin, spezielle Kinder- und Seniorennachmittage und zum Abschluss ein großes Feuerwerk. Das Riedenburger Volksfest findet heuer zum 76. Mal statt und läuft noch bis kommenden Dienstag. In der zweiten Handball-Bundesliga der Damen haben sich die Regensburger Bunker-Ladies gestern nicht durchsetzen können. Sie verloren gegen Frisch auf Göppingen mit 19:32. Damit ist der ISV 1927 Regensburg weiter auf Tabellenplatz 6.

0: Nächstes Spiel ist Samstag in einer Woche. Dann spielen die Regensburgerinnen auswärts beim Bergischen HC. 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
2: 10.32 Uhr, aktuell habe ich keine Meldungen von den Straßen.
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2: Haben wir einen in der Karl-Stieler-Straße in Regensburg und in der Weißenburg-Straße. Blitz ist ebenfalls jeweils Tempo 30. Wenn ihr noch was seht, könnt anrufen. 08000 08007. Das ist die kostenlose Charivari-Verkehrshotline. Charivari-Wetter mit 17 Grad in Regensburg am Grieser Spitz. In Schwandorf am Marktplatz haben wir aktuell 16 Grad und 17 sind es in Kelheim im Donaupark. Ja, so langsam wird es ein bisschen wärmer. Die Sonne kommt auch jetzt ein bisschen mehr raus. Die Wolken halten sich zurück. Bis zu 20 Grad heute. Nachmittags ist es aber dann teilweise noch mal bewölkt und ein bisschen regnerisch. Genauso in der Nacht. Der Charivari-Wetter-Trend für Regensburg, Niederbayern und die Oberpfalz. Da kann es in der Nacht auch noch mal so ein bisschen nass werden. Bei Temperaturen um die 5 bis 11 Grad. Schön wird es dann am Sonntag. Das ist absolutes Sonnenbrillenwetter mit bis zu 25 Grad. Haben wir den ganzen Tag strahlend blauen Himmel und Sonnenschein. Und so schön starten wir dann auch in die kommende Woche.
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2: Schön, dass ihr eingeschaltet habt. Ich bin Saskia Hinzen. Freue mich, dass ihr dabei seid. Um kurz nach 10:30 geht's jetzt hier weiter mit Musik von Leonie. Don't worry.

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1: Ein verschlossenes Schloss zu entschließen, dazu ist ein Schloss schließlich da. Doch das Königsschloss ist umschlossen von gleich 7 Schlössern, also findet die Schlüssel. Alles klar?
0: Worum geht es?
1: Das Schloss der 7 Schlösser, so heißt das Spiel. 7 Türme sollen wir also öffnen, hinter jedem wartet ein Schatz. Doch für jeden Turm gibt es nur einen passenden Schlüssel. Welcher ist es? Da heißt es ausprobieren, merken und ein bisschen detektivisch denken.
0: Was passiert?
1: Wer würfelt, zieht den Schlossmeister und verteilt Perlen in die Türme. Dann kommt der spannende Moment. Schlüssel nehmen, reinstecken und hoffen. Passt er, ist der Turm geknackt und die Perlen gehören mir. Passt er nicht, haben wir alle zumindest etwas dazugelernt. Denn die Schlüssel sind unterschiedlich lang.
0: Wie sieht das Fazit aus?
1: Die Idee ist sehr originell, das Material macht ordentlich was her. Mein Problem, für Kinder ist es durchaus anspruchsvoll, für eine reine Erwachsenenrunde ist die Spielidee dagegen ein bisschen zu simpel. Irgendwie sitzt man also zwischen 2 Stühlen, oder besser gesagt, zwischen 2 Schlössern. Trotzdem, eine ungewöhnliche Idee, sowas erlebt man nicht alle Tage. Das Schloss der 7 Schlösser von Carlo Arossi ist erschienen im Verlag Zoch.
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0: mit Charivari. Mehr Hits. Kommen gleich von dieser Frau. Ava Max, Sweet But Psycho, mehr Vielfalt, bringt Queen mit rein. Das sind die 90er. Gleich hier. Auf Charivari.
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19: Ich bin Joshua Heise. 2 Tage ist der Brand im Hürtgenwald nun gelöscht. Jetzt kommt der Bundeskanzler. Friedrich Merz ist aus dem Urlaub zurück und will sich in der Eifel bei den Helfern bedanken. Dabei will er sich auch über den Einsatzverlauf und die Lage vor Ort informieren. Für seine lange Abwesenheit war er von der Opposition scharf verurteilt worden. Stichwort Hitzetote, Rheinwasser und eben Waldbrände. Mehrere EU-Finanzminister, darunter auch Finanzminister Klingbeil, fordern ein europäisches Rahmenwerk, um Übergewinne, etwa von Ölkonzernen, zu besteuern. Wir erleben einen der größten Versorgungsschocks seit Jahrzehnten, heißt es in einem Brief, der dem Spiegel vorliegt. Hintergrund sind die hohen Energiepreise infolge des Iran-Kriegs. Die Union ist bislang gegen eine Übergewinnsteuer. Festnetz ist out. Das zeigt eine Umfrage des Vergleichsportals Verivox. Demnach nutzen nur noch 61% der Befragten in Deutschland ein klassisches Telefon. Das sind 10% weniger als noch im letzten Jahr. Annabel Giesbert berichtet.
20: Viele Menschen kommen heute allein mit dem Handy aus. Verivox nennt dafür mehrere Gründe. Handytarife bieten Flatrates und viel Datenvolumen. Außerdem sei das Handynetz besser geworden. Ein Festnetzanschluss kostet oft extra und bietet keine zusätzlichen Funktionen. Selbst wenn er im Tarif enthalten ist, bleibt das klassische Telefon bei vielen oft monatelang ungenutzt liegen.

0: Im Filebit-Gebirge in Kroatien ist ein Kleinflugzeug mit deutschem Kennzeichen abgestürzt. Wie die örtlichen Behörden mitteilten, riss der Kontakt mit dem Zweisitzer am Freitagnachmittag gegen kurz nach 16 Uhr ab. Zivilschutz, Feuerwehren und Bergrettung konnten nur noch das Wrack und die Leichen der beiden Passagiere bergen. Ob es sich bei den Toten um deutsche Staatsbürger handelt, ist noch unklar. Bayerns BSW-Landeschef Klaus Ernst stellt klar, eine Duldung eines AfD-Ministerpräsidenten in Sachsen-Anhalt kommt für ihn nicht in Frage. Die AfD steht für ihn sozial- und friedenspolitisch im völligen Gegensatz zum BSW. Experimente mit der Partei lehnt er ab. Hinter der Idee einer parteiunabhängigen Expertenregierung mit wechselnden Mehrheiten kann Ernst aber stehen, sofern die Inhalte stimmen.
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2: Da haben wir es, 2:02 und weiterhin sieht's gut aus auf den Straßen. Ihr kommt gut durch.
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2: Haben wir zwei in Regensburg. Einmal in der Karl-Stieler-Straße und einmal in der Weißenburg-Straße. Wenn euch noch was auffällt, gerne anrufen. 08000 08007, das ist die kostenlose Charivari-Verkehrshotline. Das Charivari-Wetter mit 18 Grad aktuell, die wir am Hafen in Regensburg messen. In Maxhütte-Heidhof im Landkreis Schwandorf sind 17 und 16 in Vilburg im Landkreis Neumarkt. Teilweise ist es bewölkt und ein bisschen windig. Heute hat es die Sonne schon stellenweise schwer, aber sie bemüht sich, bis zu 20 Grad sind durchaus drin. Und es kann am Nachmittag auch mal ein bisschen regnen. Der Charivari-Wetter-Trend für Regensburg, Niederbayern und die Oberpfalz in der Nacht auch nochmal. Ja, der Regen, der ist noch nicht ganz weg, bei 5 bis 11 Grad. Morgen dafür ist fast keine Wolke in Sicht. Der Sonntag wird super sonnig mit strahlend blauem Himmel und bis zu 23 Grad. Am Montag ist es zwar teilweise bewölkt, aber wir starten mit 24 Grad in die Woche.
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2: Einen schönen Vormittag wünsche ich euch. Jetzt ist so die Zeit, wo es entweder gleich Mittagessen gibt oder wir schon mitten im Ausflug sind. Aber habt ihr keine Ahnung, was ihr dieses Wochenende machen könnt? Kein Problem. Ich sag's euch gleich, es ist nämlich super viel los, passend zum schönen Wetter an diesem Wochenende. Jetzt freut euch erstmal über Michael Schulte mit VfM um 4:04.

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2: Zum Glück ist das Wochenende schön sommerlich, denn es gibt allerhand zu erleben bei uns in der Region. Seit gestern läuft ja schon das Volksfest in Parsberg. Natürlich auch heute wieder mit einem tollen Programm. Ab 14 Uhr geht's los, direkt mal mit dem Seniorennachmittag. Ab 19 Uhr gibt's dann super Unterhaltung mit der Oktoberfestkapelle, den Gipfelstürmern. Morgen geht's um 10 Uhr los mit dem Gottesdienst. Es ist Frühshoppen angesagt. Es gibt Country-Musik und auch eine Blaskapelle. Außerdem morgen Abend ab 22 Uhr ein großes Feuerwerk. Auch in Riedenburg wird gefeiert. Das 76. Riedenburger Volksfest hat auch gestern Abend angefangen. Heute geht es da ebenfalls ab 14 Uhr weiter. Direkt mal mit dem Riedenburger Schafkopf-Stadtmeisterschaft-Turnier im Festzelt. Der erste Preis sind immerhin 1.000 Euro. Abends gibt es dann Partystimmung mit der bayerischen Partyband Donnerwetter. Und morgen geht es am Sonntag ab um 10 Uhr los. Die Kindernachmittage sind bei beiden Volksfesten jeweils am Montag. Natürlich mit günstigeren Preisen, lustigen Spielen und ganz viel Entertainment für die Kleinen. Ja, und gemütlich wird es heute auch in Schwabelweis in Regensburg. Da ist nämlich Weinfest im Einfall. Um 16 Uhr geht's los. Es gibt herzhafte Snacks, feine Weine und Zeltbetrieb. Also bei jedem Wetter ist auf jeden Fall Weinfest angesagt. Viel Spaß!
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0: Das ist gute Laune für euer Wochenende. Schachibari hier. Schön, dass ihr dabei seid. Wir haben es kurz vor 11:30 gleich Mittagszeit. Und auch da servieren wir euch natürlich mehr Hits und mehr Vielfalt. Unter anderem mit Holly Humberstone und Justin Timberlake.
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18: Mit Eilina Hauptmann. Unwetter und Dauerregen haben am Abend in der Oberpfalz den Verkehr beeinträchtigt. Bei Nittendorf im Landkreis Regensburg gab es auf der A3 einen Aquaplaning-Unfall. Dabei kam ein Fahrer auf nasser Straße mit seinem Auto ins Rutschen und kollidierte mit einem anderen Auto. Der Fahrer wurde leicht verletzt und kam in eine Klinik. Ein ähnlicher Unfall passierte wenig später auf der A3 bei Pendling. Auch hier krachte ein Fahrer wegen nasser Straße mit einem anderen Auto zusammen. Bei beiden Unfällen entstand ein Gesamtschaden von über 100.000 Euro. Im Landkreis Kelheim ist das Riedenburger Volksfest gestartet. Mit insgesamt 3 Schlägen hat der neue Riedenburger Bürgermeister Maximilian Sedelmeier gestern Nachmittag feierlich O-zapft. In den nächsten Tagen gibt's ein buntes Programm, unter anderem die Wahl der 55. Dreiburgenkönigin, spezielle Kinder- und Seniorennachmittage und zum Abschluss ein großes Feuerwerk. Das Riedenburger Volksfest findet heuer zum 76. Mal statt und läuft noch bis kommenden Dienstag. In der zweiten Handball-Bundesliga der Damen haben sich die Regensburger Bunker-Ladies gestern nicht durchsetzen können. Sie verloren gegen Frisch auf Göppingen mit 19 zu 32. Damit ist der ISV 1927 Regensburg weiter auf Tabellenplatz 6. Nächstes Spiel ist Samstag in einer Woche, dann spielen die Regensburgerinnen auswärts beim Bergischen HC. 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
19: Wir haben es 11.31 Uhr aktuell. Keine Meldungen von den Straßen, ihr kommt gut durch.
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19: In Regensburg blitzt es einmal in der Karl-Stieler-Straße bei der Bushaltestelle und in der Weißenburg-Straße ebenfalls in der Nähe der Bushaltestelle.

0: Außerdem haben wir im Landkreis Schwandorf bei Nittenau auf der B16 einen Blitzer und im Landkreis Kelheinen-Abensberg an den Sandwellen. Wenn ihr noch was seht, gern anrufen 08000 08007. Das ist die Charivari-Verkehrshotline. Natürlich kostenlos. Hier ist das Charivari-Wetter mit wirklich fantastischen Werten. 18 Grad sind es jetzt an der Armin-Wolf-Arena in Regensburg, 18 ebenfalls in Neumarkt am Pulverturm und 17 melden wir in Walderbach im Landkreis Kelheim. Die Luft, die riecht so richtig schön frisch endlich mal. Es ist nicht mehr so schwül. Und die Sonne, die hat heute auch noch gute Chancen. Ja, so ein paar Wolken sind unterwegs. Die tummeln sich vor allem so in Richtung Bayerischer Wald. Da könnte es ein bisschen eher nass werden. Aber im Großen und Ganzen haben wir doch immer wieder Sonnenschein bei bis zu 20 Grad heute. Sehr erfrischend. Und es geht auch schön weiter. Der Charivari-Wettertrend für Regensburg, Niederbayern und die Oberpfalz. In der Nacht wird es richtig kühl mit 5 bis 11 Grad. Dann regnet es sich noch mal so ein bisschen ab. Und schließlich am Sonntag haben wir dann den ganzen Tag strahlenden Sonnenschein, blauen Himmel und bis zu 25 Grad. Und diesen guten Wetterschwung nehmen wir auch direkt in die neue Woche mit.
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0: Wir haben es kurz nach 11:30 Mahlzeit. Jetzt gibt es demnächst bald mal was zu essen. Und vielleicht geht es ja noch ein bisschen raus. Wenn ihr in letzter Zeit mal in Regensburg unterwegs wart, dann sind sie euch vielleicht schon aufgefallen am Neupfarrplatz, diese großen Drahtgestelle. Was das genau ist und wozu es gut ist, darüber reden wir gleich mal. Ist zumindest kein Klettergerüst, so viel kann ich schon verraten. Jetzt zur Musik. Taylor Swift ist hier für euch mit The Fate of Ophelia. Ich bin Saskia Hinzen, freue mich, dass ihr dabei seid.

Charivari, euer Samstag um 20 vor 12. Gleich geht's in den Mittag. Vielleicht in der Stadt mal so eine kleine Runde spazieren gehen, sich irgendwo was kaufen und nett hinsetzen. Dann ist es euch vielleicht aufgefallen, und zwar am Neupfarrplatz, da an der Langen Bank, da stehen jetzt so riesige, ja, Metalldrahttrichter. Und das hat einen bestimmten Grund. Und da geht's um Hitze. Ja, nicht umsonst hat Regensburg schon mehrfach den Titel heißeste Stadt Deutschlands eingeheimst. Ist ja eher so ein bisschen fragwürdiger Titel.

0: über den wir uns nicht unbedingt freuen. Und das da, was da jetzt am neuen Fahrplatz steht, das ist ein berankbarer Sonnenschutz. Den hat Regensburgs Bürgermeisterin Helene Siegloch gerade vor kurzem vorgestellt. Frau Siegloch, also mit diesem Sonnenschutz soll es dann in Zukunft angenehmer sein, wenn wir da dann auf der langen Bank sitzen am Neupfarrplatz?
1: Das ist auf jeden Fall die Hoffnung. Also die Bank war schon da und das kann man sich so vorstellen, das ist einer Baumkrone nachempfunden, ist aber ein Metallgerüst, wo sich dann Kletterpflanzen hochranken werden. Die sind jetzt auch da drin, die Kletterpflanzen. Natürlich noch nicht, haben das natürlich noch nicht bewachsen, weil wir es ja erst aufgestellt haben und die werden jetzt da die nächsten ein, zwei Jahre das alles zuwachsen. Wir haben da verschiedene Pflanzen eingepflanzt, die eben auch verschieden schnell wachsen, sodass wir auch nächstes Jahr da schon einen Schatten haben werden. Und die Pflanzen, die ein bisschen länger brauchen, die kommen dann eben in zwei Jahren richtig zum Tragen.
0: Also ist das auf jeden Fall ganz essentiell wichtig für die Hitzeregulierung hier in Regensburg?
1: Das ist unsere Hoffnung, genau. Das läuft bei uns unter dem Titel Klimalabor. Da haben wir an einigen Stellen in der Altstadt jetzt schon so verschiedene Versuchsballons getestet. Wir haben ja auch zum Beispiel den Sprühnebel am Neupfarrplatz. Wir haben die Begrünung im Obermünsterviertel. Und wir versuchen einfach verschiedene Sachen und probieren das aus, wie sich das für Regensburg bewährt und wie das auch angenommen wird. Die ersten Reaktionen, die ich jetzt gehört habe für diese drei neuen Pflanzgefäße, die wir da hingestellt haben, die sind auf jeden Fall schon mal sehr gut. Der Schatten ist noch nicht da, aber die sehen jetzt eben auch schon schön aus und wird auch schon von den Menschen geschätzt.
0: Vielen Dank, Bürgermeisterin Helene Siegloch. Ja, die neuen berankbaren Sonnenschutztrichter am Neupfarrplatz, die sollen im kommenden Jahr endlich ordentlich Schatten spenden. Wir freuen uns drauf. Schatten brauchen wir, glaube ich, nicht zu viel. Es wird nicht super warm, aber schön sonnig dieses Wochenende. Genießt das tolle Wetter mit Charivari. Wir sind bei euch um 16 Minuten vor 12. Ist gerade umgesprungen. Mehr Vielfalt jetzt mit Roxette für euch. Und danach Hit von Holly Humberstone.

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0: schönen Mittag mit Charivari. Gleich mehr Hits von Ausdies. Mehr Vielfalt von Kenny Loggins hört ihr hier ab um 12. Wir haben es 5 vor.
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16: Ich bin Joshua Heise. Justizministerin Hubig will die Regel nur Ja heißt Ja im Sexualstrafrecht für alle Altersgruppen einführen. Bisher gilt Nein heißt Nein, das schütze die sexuelle Selbstbestimmung aber nicht optimal, sagte die SPD-Politikerin der Rheinischen Post. Für Jugendliche kommt die Neuregelung wegen einer EU-Richtlinie auf jeden Fall, deshalb sollte man nicht auf halbem Wege stehen bleiben, so Hubig. Es ist der erste öffentliche Termin von Kanzler Merz nach seinem Sommerurlaub. 2 Tage nach der vollständigen Löschung des verheerenden Waldbrands in der Eifel besucht er Hürtgenwald, um den Helfern zu danken und um sich über den Einsatzverlauf sowie die Lage vor Ort zu informieren. Uli Reitinger berichtet.
17: Eine Woche lang kämpften die Einsatzkräfte gegen den größten Waldbrand, den es je gegeben hat in NRW. Politisch wird Merz das Thema noch weiter beschäftigen, denn sein Koalitionspartner, die SPD, will das Grundgesetz ändern, damit der Bund mehr Macht bekommt im Kampf gegen Hitze und Dürre. Merz' Partei, die CDU, ist dagegen.
16: In Österreich ist ein 19-jähriger Deutscher bei einem Kletterunfall ums Leben gekommen. Der Mann stürzte nach Polizeiangaben in Kals am Großglockner etwa 40 Meter in die Tiefe. Warum, ist noch unklar. Seine Leiche soll jetzt obduziert werden. In Kals gibt es einen Klettergarten mit mehreren Routen mit unterschiedlichen Schwierigkeitsgraden. Die Mieten steigen immer weiter und die Bundesregierung tut nichts. So der Vorwurf von linken Chefin Schwertner. Im Redaktionsnetzwerk Deutschland kritisierte sie, dass jetzt auch noch beim Wohngeld gespart werde, könnte einige Menschen

0: in die Wohnungslosigkeit treiben. Stattdessen plädiert sie für Entlastungen der Mehrheit, eine Enteignung der großen Mietkonzerne und eine Vermögenssteuer. Die Linke sorgt mit einem Wahlplakat in Mecklenburg-Vorpommern für Aufsehen. Es zeigt Kanzler Merz mit einem Fischbrötchen und sagt, der Fisch stinkt vom Kopf. Linken-Landeschef Herbst sagte T-Online, wer den Menschen im Wahlkampf Fischbrötchen verspreche und danach die Rechnung für Kürzungen präsentiere, verdiene eine klare Antwort. Die CDU in Mecklenburg-Vorpommern wirbt im Wahlkampf mit Fischbrötchen-Plakaten, laut SPD allerdings mit einer nicht regionalen Sorte.
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2: Aktuell habe ich keine Meldungen von den Straßen. Ihr kommt gut durch, wir haben es 3 Minuten nach 12.
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2: Haben wir einen in Regensburg in der Karl-Stieler Straße, dann steht noch einer an der Weißenburgstraße und auf der A9 Richtung Münchenhöhe, Kirschinger Forst bei Tempo 80. Wenn euch noch was auffällt, dann gerne her damit. 08000 08007, das ist die Charivari Verkehrshotline für euch. 20 Grad am Jakobstor in Regensburg. Dann haben wir in Hermgersdorf 18 Grad, Landkreis Kelheim ist das und das Charivari-Wetter in Bad Kötzding, Landkreis Cham, 14 Grad. Teilweise ist es noch bewölkt, aber die Sonne, die gibt sich wirklich größte Mühe. Bis zu 22 Grad sind heute realistisch. Es weht ein leichter Ostwind und es ist endlich mal so ein bisschen frisch. So die Luft ist etwas frischer. Es kann noch ein bisschen regnen. Nachmittag so in Richtung Bayerischer Wald vor allen Dingen ist es ein bisschen nasser, aber nicht wirklich schlimm. Also kein Vergleich, was da in den letzten Tagen runtergekommen ist. Der Charivari-Wetter-Trend für Regensburg, Niederbayern und die Oberpfalz. Morgen ist nochmal ein richtig toller Sommertag. Da haben wir bis zu 25 Grad, blauen Himmel, strahlenden Sonnenschein, kein Wölkchen in Sicht, kein Regen in Sicht. Und mit dem Wetter starten wir dann auch gut gelaunt in die neue Woche.
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5: So schaut's aus, grüßt euch. Einen schönen Samstag miteinander. Wir treffen uns wie immer hier von 12 bis 2 zum Ratschen über die Highlights der Woche. Und da hatten wir am Montag schon eine Polizei aus Lahm bei uns, die vor einem absoluten Rätsel steht. In Lahm ist tatsächlich im Landkreis Cham eine komplette Ampel geklaut worden. Und das war's noch nicht. Die Geschichte geht noch weiter mit der geklauten Ampel. Und die Mutmaßungen auch. Hören wir um 19:15 nochmal.

Ja, grüßt euch. Ein schönes Wochenende mit Charivari. Der Lutz hier vom Morgenteam. Ratschen über die Highlights der Woche, das ist unser Date immer von 12 bis 2 am Samstagnachmittag. Und da wollen wir jetzt gleich mal zum Montag zurückgehen. Wir sind beim Ampelrätsel am Montag, dem Ampelrätsel von Lahm hängen geblieben im Landkreis Cham. Hört's mal, Anfang der Woche bei uns. Kommst hier aus dem Urlaub wieder ganz gemütlich und dann geht's auf einmal Schlag auf Schlag, ne? Liest du hier als erstes? Gleich in der Früh, dass in Lahm, Kreis Cham, einer eine Fußgängerampel geklaut hat. So eine komplette Ampel. Verkehrsschilder sind langweilig, der Trend geht offenbar zur Ampel im Zimmer von jungen Leuten, die etwas angeschlagen und mit dummen Ideen von der Stadelparty heimkommen. Das war der erste Gedanke. Und dann schreibt die Polizei später nochmal, halt, Nachtrag. In derselben Nacht ist auch noch das Ortsschild von Lahm geklaut worden, Ortseingang von Türnstein kommend. Und ich sag's dir mal so, die beiden Tatorte, das ist eine Entfernung, die schafft jeder junge Mann, jeder junge Frau, die etwas angeschlagen und mit dummen Ideen von einer Stadelparty heimkommt, in unter 5 Minuten. In Schlangenlinien auch. Also Zeugen werden auf jeden Fall gesucht hier in Lahm. Und so sicher, wie sich da die jungen Leute, die etwas angeschlagen und mit dummen Ideen von einer Stadelparty heimkommen, auch sind, dass sie nicht gesehen werden bei solchen Aktionen. Es sieht immer jemand was. Es ist und bleibt der pure Wahnsinn. Das Ampel- und Schilderrätsel von Lahm am Montag bei uns. Und jetzt ist in der Nacht bei den Fenstern der Lahmer immer die Frage, was da jetzt rot und grün schimmert. Ist es vielleicht die Hintergrundbeleuchtung vom Riesenflachbildfernseher? Oder die geklaute Ampel?

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11: Mit Eilina Hauptmann. Unwetter und Dauerregen haben am Abend in der Oberpfalz den Verkehr beeinträchtigt. Bei Nittendorf im Landkreis Regensburg gab es auf der A3 einen Aquaplaning-Unfall. Dabei kam ein Fahrer auf nasser Straße mit seinem Auto ins Rutschen und kollidierte mit einem anderen Auto. Der Fahrer wurde leicht verletzt und kam in eine Klinik. Ein ähnlicher Unfall passierte wenig später auf der A3 bei Pendling. Auch hier krachte ein Fahrer wegen nasser Straße mit einem anderen Auto zusammen. Bei beiden Unfällen entstand ein Gesamtschaden von über 100.000 Euro. Im Landkreis Kelheim ist das Riedenburger Volksfest gestartet. Mit insgesamt 3 Schlägen hat der neue Riedenburger Bürgermeister Maximilian Sedelmeier gestern Nachmittag feierlich O-zapft. In den nächsten Tagen gibt's ein buntes Programm, unter anderem die Wahl der 55. Dreiburgenkönigin, spezielle Kinder- und Seniorennachmittage und zum Abschluss ein großes Feuerwerk. Das Riedenburger Volksfest findet heuer zum 76. Mal statt und läuft noch bis kommenden Dienstag. In der zweiten Handball-Bundesliga der Damen haben sich die Regensburger Bunker-Ladies gestern nicht durchsetzen können. Sie verloren gegen Frisch auf Göppingen mit 19:32. Damit ist der ISV 1927 Regensburg weiter auf Tabellenplatz 6. Nächstes Spiel ist Samstag in einer Woche, dann spielen die Regensburgerinnen auswärts beim Bergischen HC. 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
12: Aktuell hätten wir für euch keine Störungsmeldungen vorliegen, egal wo es hingeht, gute Fahrt.
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14: So langsam geben die Wolken ein bisschen auf. Die ziehen sich in Richtung Bayerischer Wald zurück. Da kann es noch ein bisschen länger bewölkt und auch regnerisch sein. Auch am Nachmittag ist noch mal ein bisschen Regen drin. Im Großen und Ganzen aber auch viel Sonnenschein bei bis zu 22 Grad. Der Wettertrend: am Sonntag setzt sich die Sonne ganz gut gegen die Wolkenreste durch. Und bis zum Nachmittag kriegen wir 24 Grad. Es bleibt trocken. Und auch am Montag starten wir mit Sonnenschein in die neue Woche.
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3: Ja, das haben wir wieder beieinander. Grüßt euch. Ratschen über die Highlights der Woche, immer am Samstag von 12 bis 2. Und da haben wir uns selbstverständlich auch über den Anfang der Woche gefreut, Leute. Die Hitzewelle war endlich vorbei. Es ist jetzt nicht kalt bei uns in Regensburg, Niederbayern und der Oberpfalz, überhaupt nicht. Aber diese krasse Hitze ist weg. Und wir haben sie am Dienstag auch würdig verabschiedet, würde ich sagen. Hören wir um 15:15 nochmal.

Servus, grüßt euch. Schön, dass ihr dabei seid am Samstag. Der Lutz hier vom Charivari Morgenteam. Ratschen über die Highlights der Woche, wie immer am Samstag von 12 bis 2. Und Leute, es war einfach so dermaßen ungewohnt, dass wir diese Woche doch tatsächlich beim Auto mal wieder die Scheibenwischer gebraucht haben. Die sind zurück aus der Arbeitslosigkeit, haben erfolgreich an einem Wiedereingliederungsprogramm teilgenommen und diese ganze Wetterkiste ein bisschen runtergekühlt in dieser Woche.

0: Woche. Es war so dringend nötig. Und am Dienstag haben wir dann noch einen kleinen musikalischen Gruß mitgeschickt, will ich sagen. Hörst du mal? Hitze ist vorbei. Bye, bye. Mach's gut. Wir machen's besser. Aha, hello zur Abkühlung.
1: Bye, bye, love.
0: Ciao, ciao.
1: Goodbye, my friend.
0: Das ist wieder Besuch. Nach 3 Tagen langt's einfach. Hitze, schleich dich. Na, der kleine musikalische Hitzeabschied bei uns am Dienstag. Und ich werde jetzt auf keinen Fall auf nimmer Wiedersehen sagen, weil die Temperaturen anscheinend im Laufe der nächsten Woche wieder sauber anziehen. Aber ihr wisst ja wie es ist bei uns. Wir nehmen es genauso, wie es kommt. Ne?

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1: Ich bin Joshua Heise. Die Leihmutterschaftsaffäre um Ex-Unionsfraktionsvize Spahn birgt weitere Nachwehen. Justizministerin Hubig will es besonders lesbischen Paaren einfacher machen, von Geburt an beide als Mutter eintragen zu lassen. Bislang gilt das nur für die gebärende Frau. Das lasse sich regeln, ohne an den Grundfesten des Abstammungsrechts zu rütteln, sagte die SPD-Politikerin der Rheinischen Post. Leihmutterschaften, die die Union konsequent ablehnt, will sie erstmal auf Eis legen. Wochenlange Hitze, kaum Regen. Das Wetter war in diesem Sommer für eine üppige Ernte keine Hilfe. Drohen nun leere Regale und Preisexplosionen bei bestimmten Produkten? Experten sagen, jein. Uli Reitinger berichtet.
2: Von der Agrarmarkt-Informationsgesellschaft heißt es, Engpässe gibt's nicht, der Markt wird versorgt. Aber zum Beispiel Salatgurken, Äpfel und Kartoffeln sind oder werden in diesem Jahr teurer als im Vorjahr. In den Bäckereien wirkt sich die schlechte Getreideernte nicht auf die Preise aus, schätzen die Experten. Hier sind die hohen Energiekosten eher das Problem.
1: Feuer und Wasser bedrohen aktuell die Menschen in Spanien. Wegen eines Waldbrands nahe der Gemeinde Gatova in der Region Valencia mussten 1000 Menschen evakuiert werden. Für Leute ohne Auto wurden Busse bereitgestellt. Weiter nördlich in Katalonien fiel am frühen Morgen so viel Regen, dass viele Straßen unter Wasser standen. Auch hier wurden hunderte Menschen evakuiert. Der deutsch-österreichische Spielfilm Everytime hat den Hauptpreis des diesjährigen Sarajevo Filmfestivals gewonnen. Regisseurin Sandra Wollner nahm den Preis am Abend in der bosnischen Hauptstadt entgegen. Der Film über Trauer und Verlust hatte schon bei den Filmfestspielen in Cannes einen Preis abgeräumt und läuft seit Anfang des Monats in den deutschen Kinos. Immer weniger Menschen reisen per Anhalter. Ein kurioser Wettbewerb soll die Trendwende bringen. Im Zuge des Tramprennens wollen 67 Teilnehmende aus Weiden in der Oberpfalz und Lüneburg in Zweier- oder Dreierteams nach Rumänien trampen. Wer allein fährt, wird disqualifiziert. Der Wettkampf findet seit 2018 jährlich statt.
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1: A3 Nürnberg Richtung Passau zwischen Neumarkt Ost und Velburg. Da liegen eine Leitbarke und andere Fahrzeugteile auf der Fahrbahn. Also Obacht, allen unterwegs eine gute und vor allem sichere Fahrt.
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2: So langsam geben die Wolken ein bisschen auf. Die ziehen sich in Richtung Bayerischer Wald zurück. Da kann es noch ein bisschen länger bewölkt und auch regnerisch sein. Auch am Nachmittag ist noch mal ein bisschen Regen drin. Im Großen und Ganzen aber auch viel Sonnenschein bei bis zu 22 Grad. Der Wettertrend: am Sonntag setzt sich die Sonne ganz gut gegen die Wolkenreste durch. Und bis zum Nachmittag kriegen wir 24 Grad. Es bleibt trocken. Und auch am Montag starten wir mit Sonnenschein in die neue Woche.
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5: Samstagmittag heißt Ratschen mit dem Charivari Morgenteam über die Highlights der Woche. Grüßtag miteinander. Und da sind wir ja jetzt gerade auch mitten in der Festelzeit. Ne? Jura-Volksfest in Neumarkt und das Goldbodenfest, das sind die zwei, die in dieser Woche zu Ende gegangen sind am Montag. Und die Duld, die Herbstduld in Ringsburg, die ist gerade auch schon wieder so halbart aufgebaut. Ab nächste Woche Freitag ist wieder Herbstduld. Und wir haben mit dem Braumeister vom Spital das Geheimnis des Biergeschmackes geklärt. Hören wir um 8:15 nochmal.

0: Der Samstag bei Charivari. Schön, dass ihr dabei seid. Der Lutz hier am Start vom Morgenteam. Wir ratschen über die Highlights der Woche noch bis zwei, wie immer am Samstag. Und da wollen wir jetzt zurückgehen zum Mittwoch. Wir wollten mal wissen am Mittwoch, warum denn vor allem auch in Regensburg so ein riesen Tamtam um die Duldbierprobe gemacht wird. Ihr kennt es ja von anderen Festen auch, ne? Jedes Jahr große Action bei der Bierprobe. So auch diese Woche wieder. Nächste Woche geht die Herbstduld ja schon los. Aber wo ist denn jetzt genau der Unterschied vom Bier zu 2025? Hört's mal, der Mittwoch. Freitag nächste Woche, die Herbstduld geht los. Und der Wolfgang Gabler, unter anderem der Braumeister vom Spital, hat gestern Abend feierlich das neue Festbier vorgestellt. Und ich meine, also jetzt kann sich ja keiner von uns großartig daran erinnern, wie das Bier denn bei der letzten Duld geschmeckt hat, oder? Wolfgang, schmeckt man da überhaupt einen Unterschied zwischen diesen Festbieren von Jahr zu Jahr?
1: Ja, da gibt's wirklich, weil wir verarbeiten ja in der Brauerei Naturprodukte. Also das Malz und der Hopfen ist von Jahr zu Jahr, von Ernte zu Ernte anders. Und das macht auch einen typischen, guten, individuellen Biercharakter aus, von Jahr zu Jahr, bei jedem Adult anders.
0: Ja, aber gut, dann auch bei der Herbstduld 2026, gehe ich davon aus.
1: Ja, ich würde sagen, sehr gut. Schmeckt da immer rund, ausgeglichen, vor allem etwas. Es geht jetzt weder in den Malzcharakter, dass der Malz alles übertüncht, genauso wenig malzhopfig, sondern einfach der runde, saubere Sache.
0: Sehr schön. Runde, saubere Sache ist nicht nur der Wampus nach dem Duschen, sondern auch das Spitalbier bei der Herbstduld ab nächster Woche.

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10: Mit Eilina Hauptmann. Hitze und Trockenheit belasten die Wälder und Landwirtschaft auch im Landkreis Cham. Der Chamer Landrat Christian Schindler hat sich daher jetzt mit Fachleuten aus Forst und Landwirtschaft ausgetauscht. Vor allem beim regionalen Mais gebe es in diesem Jahr deutliche Einbußen, hieß es. Zudem steige in den Wäldern die Belastung durch den Borkenkäfer. Der Landkreis erarbeitet deshalb verstärkt ein Klimaanpassungskonzept, um sich besser auf Hitze- und Trockenperioden vorzubereiten, so der Landrat. Auf dem höchsten Gipfel des Bayerischen Waldes wird morgen wieder gemeinsam gefeiert und gebetet. Tausende Gläubige pilgern zur traditionellen Aberkirchweih. Mit dabei ist auch die Bergwacht Lahm aus dem Landkreis Cham. Für Bereitschaftsleiter Christian Kuchler ist der Gottesdienst auf dem Gipfel jedes Jahr ein ganz besonderes Erlebnis.
11: Ich kenne nichts Vergleichbares, weil so viele Menschen miteinander da einen Gottesdienst feiern. Es ist einzigartig. Der Arber an sich hat von Haus aus schon eine große Anziehungskraft als König vom Bayerwald.
10: Der Gottesdienst an der Aberkapelle beginnt morgen um 10.30 Uhr. Ab heute können sich Interessierte wieder für die Wanderwochen im Oberpfälzer Seenland anmelden. Die finden ab Mitte September an insgesamt 6 Wochenenden statt. Dabei führen Experten durch besondere Naturlandschaften in der Region, zum Beispiel zur Sandoase Bruck oder zum Warbrucker Weiher bei Bodenwöhr. Es gibt auch Lehrwanderungen, Rallyes und Wandertouren speziell für Kinder. Alle Wanderungen sind kostenlos. Anmelden kann man sich ab heute über die Homepage vom Zweckverband Oberpfälzer Seenland. 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
12: A3 Nürnberg Richtung Passau zwischen Neumarkt Ost und Velburg. Da liegen eine Leitbarke und andere Fahrzeugteile auf der Fahrbahn. Also Obacht, allen unterwegs eine gute und vor allem sichere Fahrt.
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14: So langsam geben die Wolken ein bisschen auf, die ziehen sich in Richtung Bayerischer Wald zurück. Da kann es noch ein bisschen länger bewölkt und auch regnerisch sein. Auch am Nachmittag ist noch mal ein bisschen Regen drin, im Großen und Ganzen, aber auch viel Sonnenschein bei bis zu 22 Grad. Der Wettertrend: am Sonntag setzt sich die Sonne ganz gut gegen die Wolkenreste durch und bis zum Nachmittag kriegen wir 24 Grad. Es bleibt trocken und auch am Montag starten wir mit Sonnenschein in die neue Woche.
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17: Jawohl, da sind wir schon wieder im Endspurt mit dem Ratschen über die Highlights der Woche bis

2 noch. Schauen wir uns an, was denn alles los war die letzten Tage. Und da sticht ja vor allem auch ins Auge, ne? Wir hatten diese Woche tatsächlich mal wieder einen richtigen Regentag drinnen, ne? Der Dienstag, wo es so richtig schön fast von in der Früh bis auf Nacht komplett durchgeregnet hat, hat jetzt die Wasserlage nicht unbedingt entspannt, klar. Aber wir hatten mal wieder einen zerregneten Ferientag in Regensburg, Niederbayern und der Oberpfalz. Müssen wir uns rot im Kalender anschmieren. Und die Kinder haben da mit ihren Plänen absolut abgeliefert. Wir hören gleich um 15:45 nochmal rein.

0: Jawohl, herzlich willkommen zum Ratsch-Samstag hier bei Charivari, der Samstagnachmittag von 12 bis 2. Immer ratschen mit dem Charivari-Morgenteam über die Highlights der Woche, der Lutz hier. Heißt, wir kommen zum Abschluss jetzt gerade, wollen kurz noch auf den Dienstag zurückschauen. Das war so ungewohnt. Die Kinder mussten sich in den Ferien tatsächlich mal überlegen, was sie denn jetzt an einem Regentag machen sollen. Hört mal, der Dienstag. Dienstagmorgen, an dem die grauen Wolken so ein bisschen durch Regensburg, Niederbayern und die Oberpfalz durchziehen. Liebe Kinder in Kelheim, was sind da so eure Ferienspielpläne jetzt?
1: Es gibt sehr viel, das man zu Hause machen kann. Man kann Brettspiele und Kartenspiele spielen. Man kann auch an schlechten Tagen was anschauen.
2: Man könnte eventuell auch was basteln oder malen, was lesen oder auch ganz einfach in den Süden verreisen.
0: Ja, wenn es nur immer so einfach wäre, ne? Papa, warum hast du eigentlich keine Ferien? Ach ja, fahren wir doch einfach in Urlaub. Wenn es so einfach wäre, immer schön. Die Regenkinder bei uns am Dienstag. Und damit würde ich jetzt hier auch einen Haken dran machen. Leute, schön, dass ihr dabei wart. Ab 2 kommt jetzt hier der Wolfgang Sobirge mit seiner Wochenshow. Und wir hören uns dann natürlich am Montag ab 5 wieder hier bei Charivari. Ciao, ciao dabei.

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15: Ich bin Fabian Schaffer. Es ist der erste öffentliche Termin von Kanzler Merz nach seinem Sommerurlaub. Zwei Tage nach der vollständigen Löschung des verheerenden Waldbrands in der Eifel besucht er Hürtgenwald, um den Helfern zu danken und um sich über den Einsatzverlauf sowie die Lage vor Ort zu informieren. Uli Reitinger berichtet.
16: Eine Woche lang kämpften die Einsatzkräfte gegen den größten Waldbrand, den es je gegeben hat in NRW. Politisch wird Merz das Thema noch weiter beschäftigen, denn sein Koalitionspartner, die SPD, will das Grundgesetz ändern, damit der Bund mehr Macht bekommt im Kampf gegen Hitze und Dürre. Merz' Partei, die CDU, ist dagegen.
15: Mehrere EU-Finanzminister, darunter auch Finanzminister Klingbeil, fordern ein europäisches Rahmenwerk, um Übergewinne etwa von Ölkonzernen zu besteuern. Wir erleben einen der größten Versorgungsschocks seit Jahrzehnten, heißt es in einem Brief, der dem Spiegel vorliegt. Hintergrund sind die hohen Energiepreise infolge des Iran-Kriegs. Die Union ist bislang gegen eine Übergewinnsteuer. Bei einem Schwertangriff an einer Schule in Schweden ist eine Schülerin getötet worden. Zwei weitere Jugendliche wurden schwer verletzt und mussten notoperiert werden. Ihr Zustand ist aber stabil, berichten schwedische Medien. Ein weiterer Teenager hat das Krankenhaus inzwischen verlassen. Der mutmaßliche Täter, ein ehemaliger Schüler, ist festgenommen worden. Zum Motiv ist noch nichts bekannt. Justizministerin Hubig will den Schutz queerer Menschen ins Grundgesetz aufnehmen. Das Diskriminierungsverbot solle um die sexuelle Identität ergänzt werden, sagte sie der Rheinischen Post. Zuvor müsse die Koalition aber noch darüber sprechen. Außerdem will Hubig mit Innenminister Dobrindt beraten, wie der Informationsaustausch zwischen Sicherheitsbehörden und Justiz verbessert werden kann. Die Gottesanbeterin breitet sich in Deutschland immer weiter aus. Seit Anfang Juli gibt es mehr als 15.000 Sichtungsmeldungen bei einem Online-Portal des NABU, deutlich mehr als im gesamten Vorjahr. Als Grund nennt ein NABU-Experte den Klimawandel. Wärmere Temperaturen begünstigen die Entwicklung der Eipakete. Für Menschen ist die Gottesanbeterin ungefährlich.
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15: Uns liegen zurzeit keine Störungsmeldungen vor. Gute Fahrt.
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18: So langsam geben die Wolken ein bisschen auf. Die ziehen sich in Richtung Bayerischer Wald zurück. Da kann es noch ein bisschen länger bewölkt und auch regnerisch sein. Auch am Nachmittag ist noch mal ein bisschen Regen drin. Im Großen und Ganzen aber auch viel Sonnenschein bei bis zu 22 Grad. Der Wettertrend: am Sonntag setzt sich die Sonne ganz gut gegen die Wolkenreste durch. Und bis zum Nachmittag kriegen wir 24 Grad. Es bleibt trocken. Und auch am Montag starten wir mit Sonnenschein in die neue Woche.
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20: Servus. Also dieses Mal Regen, mal schwül, dann wieder Sonne und so, das kann natürlich krank machen. Aber manchmal ist so Erkältung gar nicht so schlecht. Bester Beweis, Radiofamilie Semmelmeier, gleich in dieser Wochenshow. Viel Spaß mit uns an diesem Wochenende. 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

0: Bier von hier, das ist die Wochenshow im, ja, im August, ist klar, aber rein wettertechnisch bin ich immer gerade nicht mehr so im Klaren, wo wir sind. Wo sind wir denn? Sind wir im Spätsommer oder sind wir schon im Frühherbst? Die Wochenshow.
1: Ja, Schwarzfischer, Herr Subirge.
0: Ja, Schwarzfischer.
1: Ich weiß, wo ich bin.
0: Na, wo sind's denn?
1: Wenn Sie senden, bin ich im Eimer.
0: Herr Schwarz. Die Wochenshow.
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1: Mit Eilina Hauptmann. Hitze und Trockenheit belasten die Wälder und Landwirtschaft auch im Landkreis Cham. Der Chamer Landrat Christian Schindler hat sich daher jetzt mit Fachleuten aus Forst und Landwirtschaft ausgetauscht. Vor allem beim regionalen Mais gäbe es in diesem Jahr deutliche Einbußen, hieß es. Zudem steige in den Wäldern die Belastung durch den Borkenkäfer. Der Landkreis erarbeitet deshalb verstärkt ein Klimaanpassungskonzept, um sich besser auf Hitze- und Trockenperioden vorzubereiten, so der Landrat. Auf dem höchsten Gipfel des Bayerischen Waldes wird morgen wieder gemeinsam gefeiert und gebetet. Tausende Gläubige pilgern zur traditionellen Aberkirchweih. Mit dabei ist auch die Bergwacht Lahm aus dem Landkreis Cham. Für Bereitschaftsleiter Christian Kuchler ist der Gottesdienst auf dem Gipfel jedes Jahr ein ganz besonderes Erlebnis.
2: Ich kenne nichts Vergleichbares, wo so viele Menschen miteinander da einen Gottesdienst feiern. Es ist einzigartig. Der Arber an sich hat von Haus aus schon eine große Anziehungskraft als König von Bayerwald.
1: Der Gottesdienst an der Aberkapelle beginnt morgen um 10.30 Uhr. Ab heute können sich Interessierte wieder für die Wanderwochen im Oberpfälzer Seenland anmelden. Die finden ab Mitte September an insgesamt 6 Wochenenden statt. Dabei führen Experten durch besondere Naturlandschaften in der Region, zum Beispiel zur Sandoase Bruck oder zum Warbrucker Weiher bei Bodenwöhr. Es gibt auch Lehrwanderungen, Rallyes und Wandertouren speziell für Kinder. Alle Wanderungen sind kostenlos. Anmelden kann man sich ab heute über die Homepage vom Zweckverband Oberpfälzer Seenland. 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
3: Uns liegen zurzeit keine Störungsmeldungen vor. Gute Fahrt.
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5: So langsam geben die Wolken ein bisschen auf. Die ziehen sich in Richtung Bayerischer Wald zurück. Da kann es noch ein bisschen länger bewölkt und auch regnerisch sein. Auch am Nachmittag ist noch mal ein bisschen Regen drin. Im Großen und Ganzen aber auch viel Sonnenschein bei bis zu 22 Grad. Der Wettertrend: am Sonntag setzt sich die Sonne ganz gut gegen die Wolkenreste durch. Und bis zum Nachmittag kriegen wir 24 Grad. Es bleibt trocken. Und auch am Montag starten wir mit Sonnenschein in die neue Woche.
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8: Naja, weil es immer heißt, das Kurioseste und Witzigste, ganz ehrlich, weder kurios noch witzig, aber doch bemerkenswert waren die Bilder aus England. Die Beisetzung der großen Bonnie Tyler hat uns beschäftigt und soll uns auch noch mal kurz beschäftigen. Wir winken einem großen Weltstar gleich.

0: Mit der Wochenshow geht's weiter. Ein schönes Augustwochenende. Es gibt so Wochen, da passiert was und dann hat man die Bilder einfach noch ein paar Tage in sich. Immer wieder vor sich, weil es einen auch persönlich bewegt. Mir ging's so in den letzten 7 Tagen mit den Bildern aus Wales von der Trauerfeier zur Beisetzung von Bonnie Tyler, die ja von Portugal, wo sie verstorben ist im Alter von 75, überführt wurde in ihre Heimat. Diese Bilder erinnern fast ein bisschen an Lady Di. Tausende Menschen säumen die Straßen, Polizeiabsperrungen, es werden Lieder gesungen und als dann der weiße Wagen mit dem weißen Sarg und dem Blumenschriftzug Bonnie im Fenster an den Menschen vorbeifährt, eilen sie teilweise direkt hin zum Auto und legen Blumen auf die Motorhaube im Vorbeifahren. Und also sehr, sehr, sehr bewegend. Und warum mich das persönlich so bewegt, ich muss es nicht so tun, als wäre hier ein enger Verwandter gestorben oder eine besonders gute Freundin. Aber es war eine Frau, die mich persönlich sehr beeindruckt hat. Wir haben uns zweimal beruflich getroffen. Vom ersten Mal habe ich leider überhaupt keine Erinnerungen mehr, die ich zeigen kann. Aber vom zweiten Mal, große Musikveranstaltung, das war in Regensburg. Tausende Musikfans feiern den Weltstar. Sagen, Bonnie Tyler hat weder einem Kabelträger noch Beleuchter, einem Tontechniker oder dem Moderator gegenüber irgendwelche Allüren gezeigt. Das war ein so nahbarer und herzlicher Mensch, der auch persönlich Anteil an dem genommen hat, was man ihm erzählt hat. Hat sich wirklich auch für die Fans dann Zeit genommen und es war ein so rundum liebenswerter und offener Mensch, der ja schon auch beeindruckt hat, nicht nur durch die außergewöhnliche Stimme, mit der sie mir übrigens damals einen sehr lieben Gruß eingesprochen hat für meine Shows. Habe ich öfter mal verwendet früher.
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0: Ja, und jetzt ist sie eben beigesetzt worden. Das war ein Ereignis aus dieser Woche, das mich persönlich sehr beschäftigt hat. An dieser Stelle nochmal mit Blick nach oben. Danke für alles, Bonnie.

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1: Ich bin Fabian Schaffer. Der Präsident des Deutschen Städtetags Jung fordert einen besseren Hitzeschutz. Ein Schritt seien weniger Straßen und Parkplätze. Der Neuen Osnabrücker Zeitung sagte Jung, jeder Baum sei ein Segen für eine Stadt. Er regt an, Verkehrsströme grundsätzlich neu zu denken, das Anwohnerparken auszuweiten, Anreize für Carsharing und Jobräder zu schaffen sowie den öffentlichen Nahverkehr zu verbessern. Bundesfinanzminister Klingbeil setzt sich gemeinsam mit 5 Kollegen aus anderen europäischen Ländern für eine Übergewinnsteuer ein. Diese sollen Mineralölfirmen auf Profite zahlen, die sie wegen des Iran-Kriegs eingefahren haben. Uli Reitinger berichtet.
2: Klingbeil und seine Amtskollegen aus Portugal, Spanien, Österreich, Italien und Polen haben einen Brief an die irische EU-Ratspräsidentschaft geschrieben. Der deutsche Minister soll die treibende Kraft gewesen sein. In dem Brief heißt es, wir erleben einen der größten Versorgungsschocks seit Jahrzehnten und überall wächst der Unmut über den Anstieg der Lebenshaltungskosten.
1: In der spanischen Region Valencia hat sich ein Waldbrand weiter ausgebreitet. Wegen der Flammen nahe einer Gemeinde mussten rund 1000 Menschen evakuiert werden. Für Menschen ohne eigenes Fahrzeug stellt der Katastrophenschutz Busse bereit. Die Flammen, die durch einen Blitz ausgelöst sein sollen, sind bisher nicht unter Kontrolle. Unterdessen kam es weiter nördlich an der Costa Dorada wegen heftiger Regenfälle zu Überschwemmungen. Der lang ersehnte Regen in Bayern hat gestern Abend mehrere Unfälle ausgelöst. Auf nassen Straßen sind Autos ins Schleudern geraten und gegen Leitplanken oder eine Betonleitwand geprallt. Unter anderem auf den Autobahnen A9 und A92 sowie einer Bundesstraße im Landkreis Traunstein. 2 Menschen sind dabei leicht verletzt worden, wie die Polizei mitteilte. Meister und Pokalsieger FC Bayern und Dortmund messen sich heute Abend im Franz-Beckenbauer-Supercup, rund eine Woche vor dem Bundesliga-Start. Die Bayern müssen dabei ohne Jamal Musiala auskommen. Der 23-Jährige war zuletzt in 2 Testspielen in Folge zusammengebrochen und steht nicht im Kader. Anstoß in Dortmund ist heute um 20.30 Uhr.
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1: Uns liegen zurzeit keine Störungsmeldungen vor.
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4: So langsam geben die Wolken ein bisschen auf. Die ziehen sich in Richtung Bayerischer Wald zurück. Da kann es noch ein bisschen länger bewölkt und auch regnerisch sein. Auch am Nachmittag ist noch mal ein bisschen Regen drin. Im Großen und Ganzen aber auch viel Sonnenschein bei bis zu 22 Grad. Der Wettertrend: am Sonntag setzt sich die Sonne ganz gut gegen die Wolkenreste durch. Und bis zum Nachmittag kriegen wir 24 Grad. Es bleibt trocken. Und auch am Montag starten wir mit Sonnenschein in die neue Woche.
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7: Schönen Samstag in Regensburg, Niederbayern und der Oberpfalz. Geht gleich um ein Thema, das wir alle kennen, wenn wir im Freien mit dem Teller schönen Kuchen drauf sitzen und plötzlich kommen die Wespen. Und die sind ganz schön aufgestachelt im wahrsten Sinne des Wortes. Gleich in Aussicht der Dinge, wenn alles reden können.

0: Wir von hier, das ist die Wochenshow. Schönes Wochenende. Das Leben ist teuer. Die Erfahrung haben jetzt auch zwei 16-Jährige gemacht, die sich gedacht haben, okay, wir sind beide 16, zusammen sind wir 32, könnten wir eigentlich mal in ein Bordell gehen. So geschehen dann auch in Ingolstadt. Dort hat man ein Etablissement aufgesucht und hat sich erstmal gewundert, warum die Damen so arm sind, dass sie nichts zum Anziehen haben. Und dann hat man sich was zu trinken bestellt und dann hat man zahlen müssen. Und daraufhin gab es dann Ärger mit dem Betreiber dort, weil die Jugendlichen sich wahrscheinlich gedacht haben, wie kann denn das sein, 85 Euro für ein Piccolo? Und ein Wort gab das andere und plötzlich hat es ein paar Backpfeifen gegeben vom Bordellbetreiber und dann hat er die zwei 16-Jährigen rausgeworfen. Und jetzt gibt's Ärger, aber weniger für die 16-Jährigen, die kriegen vielleicht das Standpauke von den Eltern, aber es gibt Ärger für den Betreiber, weil natürlich die Frage im Raum steht, warum schlägt man Jugendliche? Und viel wichtiger, was haben zwei 16-Jährige im Puff zu suchen? Ich meine, den beiden kann man eigentlich keinen Vorwurf machen. Die wollten nur wissen, ob der Sexualkundeunterricht auch einen Praxisteil hat. Außerdem haben sie ganz brav ihren Schülerausweis vorgezeigt. Also bitteschön. Und trotzdem gab es auch eine Lektion fürs Leben. Statt Vorspiel gibt es manchmal ein Nachspiel.
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0: Heute die Wespe auf dem Kuchentisch.
2: Ja, sag mal, haust jetzt du ab, du Mistviech. Jetzt hol ich die Glatsche, sag ich dir.
3: Stopp! Paragraf 39 Bundesnaturschutzgesetz. Wildlebende Tiere dürfen nicht ohne vernünftigen Grund getötet werden.
2: Du sitzt in meiner Apfeltasche.
3: Das ist kein vernünftiger Grund, das ist Gastronomie.
2: Aha, jetzt pass mal auf, und wenn ich dich trotzdem erschlage.
3: Dann wird's teuer, also leg die Waffe weg. Ganz langsam neben den Kuchen auf den Tisch.
2: Ja.

0: so ist gut.
1: Erpressung ist es.
0: Nein, das ist all inklusive Verpflegung.
1: Lass mal halt meine Apfeltasche.
0: Na gut, hat eh zu viele Kalorien. Hm. Muss ja achten auf meine Wespentaille.
1: Aha.
0: Pürti!
1: Ja, servus. Mistviech.
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6: Uns liegen zurzeit keine Störungsmeldungen vor.
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8: So langsam geben die Wolken ein bisschen auf. Die ziehen sich in Richtung Bayerischer Wald zurück. Da kann es noch ein bisschen länger bewölkt und auch regnerisch sein. Auch am Nachmittag ist noch mal ein bisschen Regen drin. Im Großen und Ganzen aber auch viel Sonnenschein bei bis zu 22 Grad. Der Wettertrend: am Sonntag setzt sich die Sonne ganz gut gegen die Wolkenreste durch. Und bis zum Nachmittag kriegen wir 24 Grad. Es bleibt trocken. Und auch am Montag starten wir mit Sonnenschein in die neue Woche.
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11: Die Weekend. So, wir biegen ein in die letzte halbe Stunde dieser Ausgabe der Wochenshow. Und die ist ja metallisch, möchte ich mal sagen. Also Edelmetall auf der einen und hartes, wertvolles, trotzdem Metall auf der anderen Seite beschäftigt uns gleich in dieser Sendung.

0: Die Wochenshow. Wahnsinn, was in dieser Woche allein schon am Flughafen München los war. Da gab es die Maschine, die viel zu lange gebraucht hat, bis sie endlich abhob. Die war schon auf dem Gras, ist hinten mit dem Heck aufgesessen. Und dann gab es auch noch bei der Rückkehr einen Reifenplatzer. Und also unglaublich, wahrscheinlich mit angezogener Handbremse sind die da gestartet und haben sich gewundert, warum sie keinen Schub kriegen. Und kurz drauf gab es dann einen Airbus, der auch in München viel zu früh auf die Landebahn, auf die gleiche übrigens, aufgesetzt hat. Und auch das wäre fast schief gegangen. Eieiei. Wir kreisen jetzt noch in der letzten halben Stunde quasi über der Wochenshow und setzen jetzt zur Landung an, ganz sanft, bei der Zahl der Woche. Und das ist die 10.000. 10.000 Kilo Stahl sind gestohlen worden. Man stahl den Stahl quasi. Der Wert ebenfalls 10.000 Euro nämlich. Passiert in Sengenthal. Da haben die Diebe von einer Baustelle 10 Stahlplatten geklaut. Im Gesamtgewicht von 10 Tonnen. Polizei vermutet deshalb, dass ein größeres Fahrzeug im Einsatz war. Also die Vermutung teile ich auch, weil zu Fuß wären die Täter vermutlich nicht sehr weit gekommen. Vielleicht klingelt die Polizei ja auch mal beim Nachbarn. Der hat jetzt so eine schöne Panzerstraße in der Einfahrt. Aber mal unter uns, wenn jemand 10 Tonnen Stahl klaut, dann ist das doch ein Schwerverbrecher. Wolfgang. Ja, oder?
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2: Die Wochenshow. Ich bin ja immer wieder erstaunt, wie schnell 2 Stunden rumgehen, aber es sind halt nur 120 Minuten, gell? Und die haben irgendwann ein End. Das war sie schon fast, aber eine Sache noch aus dieser Woche. Vielleicht habt ihr das auch mitgekriegt. Ein 18-jähriger Bauarbeiter hat in Belgien eine Wand in einer Brauerei, die da saniert wird, aufgestemmt und dahinter hat er gefunden 49 Goldbarren und tausende Münzen. Der Wert 9 Millionen Euro. Und seitdem bekommt die belgische Polizei Post von angeblichen Erben, von Hellsehern, sogar aus dem Jenseits, weil einer hat behauptet, er habe das Gold in seinem früheren Leben selbst versteckt. Natürlich. Anderer schreibt, mein Opa hat immer gesagt, er sei Millionär und hat sein Geld hinter einer Wand versteckt. Fakt ist, wenn sich jetzt 5 Jahre lang nicht der echte Besitzer meldet, dann könnte der 18-jährige Finder 4,5 Millionen Euro, also die Hälfte, Finderlohn bekommen. Toi, toi, toi an der Stelle. Gold gibt's bei uns auch sonntagnachmittags. Goldenes Haar zumindest. Ein paar Silberfäden sind inzwischen dabei, aber sei es drum. Barbara Schöneberger begrüßt zur Barbara-Radio-Show und diese Woche zu Gast
3: einer meiner lustigsten Kollegen, Marc Keller. Ich freue mich auf euch.
2: Barbara Schöneberger, der Sonntagnachmittag ist bei uns gerettet und das restliche Wochenende für euch auch, wenn ihr einfach hier am Sender bleibt und weiterhört. Ich wünsche viel Spaß und freue mich auf nächste Woche zur Wochenshow.

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5: Ich bin Fabian Schaffer. Bundeskanzler Merz besucht das Waldbrandgebiet in der Eifel. Er ist der erste Vertreter der Bundesregierung, der in die betroffene Region reist. Das Feuer im Hürtgenwald in Nordrhein-Westfalen zerstörte eine Fläche von 300 Hektar. Etwa 1800 Menschen mussten vorübergehend ihre Häuser verlassen. Gestern hatten die Behörden endgültig Entwarnung gegeben. Deutsche Vollzeitbeschäftigte verdienen im Schnitt deutlich mehr als ausländische Kollegen, so der Stand Ende 2025. Das geht aus einer Antwort des Bundesarbeitsministeriums auf eine AfD-Anfrage im Bundestag hervor. Der Unterschied beim monatlichen Bruttolohn lag bei 23,6%. Deutsche kamen im Schnitt auf 4.396 Euro, Ausländer auf 3.358 Euro. Der Abstand ist seit 2020 etwa gleich geblieben. Extremwetter in Spanien. In der Region Valencia breitet sich ein Waldbrand weiter aus. Rund 1000 Menschen mussten evakuiert werden. Etwas weiter nördlich kam es aufgrund heftiger Regenfälle zu Überschwemmungen. Jan-Uwe Ronneburger berichtet aus Spanien.
6: Während in der Region Valencia im Mittelmeer hunderte Feuerwehrleute gegen einen Waldbrand bei der Stadt Gatova kämpfen, stehen nur rund 270 Kilometer weiter nordöstlich an der Costa Dorada ganze Straßenzüge unter Wasser. Der Waldbrand wurde vermutlich durch einen Blitz ausgelöst. Bei Tarragona hingegen wurden bis zu 200 Liter pro Quadratmeter Niederschlag binnen weniger Stunden gemessen.
5: Finanzminister Klingbeil und 5 europäische Kollegen fordern eine Übergewinnsteuer für Mineralölfirmen. Grund seien deren stark gestiegene Profite durch den Iran-Krieg. Bisherige staatliche Maßnahmen hätten nicht gereicht, um die Spritpreise dauerhaft zu senken. Das schreiben die Minister aus Deutschland, Portugal, Spanien, Österreich, Italien und Polen in einem gemeinsamen Brief an die EU. Im Fußball-DFB-Pokal geht die erste Runde heute weiter. 2 Partien sind schon durch und beide Male haben sich die Favoriten durchgesetzt. Augsburg setzte sich bei Zweitligist Cottbus mit 2:0 durch und Leverkusen gewann deutlich mit 4:0 bei Drittligist Wien Wiesbaden.
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7: Aktuell keine Meldungen, normaler Verkehr.
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9: So langsam geben die Wolken ein bisschen auf, die ziehen sich in Richtung Bayerischer Wald zurück. Da kann es noch ein bisschen länger bewölkt und auch regnerisch sein. Auch am Nachmittag ist noch mal ein bisschen Regen drin, im Großen und Ganzen, aber auch viel Sonnenschein bei bis zu 22 Grad. Der Wettertrend: am Sonntag setzt sich die Sonne ganz gut gegen die Wolkenreste durch und bis zum Nachmittag kriegen wir 24 Grad. Es bleibt trocken und auch am Montag starten wir mit Sonnenschein in die neue Woche.
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7: Mittendrin in den Sommerferien, der 22. August. Wir nehmen den Samstag heute mal, um zurückzuschauen auf das bisherige musikalische Jahr. So viele neue Songs von euren Lieblingsstars, die uns hier in der Musikbox besucht haben. In dieser Stunde 2 Damen, Austies und Tiffany Aris, erzählen uns mehr über sich und ihre Songs. Viel Spaß beim Zuhören, es ist kurz nach 4.

0: In dieser Sommerausgabe der Charivari Musikbox habe ich die Stars, die bei uns zu Gast waren in diesem Jahr und ihre Songs natürlich. Und da vorne dran heute Nachmittag die isländische Sängerin Ásdís. Zurück mit neuer Single, emotionaler Popsong mit Akustikgitarren und ganz viel Gefühl. Sie singt über das Loslassen.
1: The Art of Letting Go is a song about love and it's about missing someone, but it's also about maybe knowing that whatever you had wasn't necessarily right for the future.
0: The Art of Letting Go ist ein Song über die Liebe, darüber jemanden zu vermissen, aber auch zu wissen, dass das, was man hatte, nicht unbedingt so das Richtige für die Zukunft war.
1: So it's about letting go, but being okay with letting go.
0: Es geht ums Loslassen und fein mit der Situation zu sein.

0: Wie das klingt, hört ihr jetzt neu bei uns aus dies mit The Art of Letting Go. Ein Song für eine Autofahrt mit offenem Fenster jetzt im Sommer in der Charivari Musikbox.
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15: Aktuell keine Meldungen, normaler Verkehr.
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17: So langsam geben die Wolken ein bisschen auf. Die ziehen sich in Richtung Bayerischer Wald zurück. Da kann es noch ein bisschen länger bewölkt und auch regnerisch sein. Auch am Nachmittag ist noch mal ein bisschen Regen drin. Im Großen und Ganzen aber auch viel Sonnenschein bei bis zu 22 Grad. Der Wettertrend: am Sonntag setzt sich die Sonne ganz gut gegen die Wolkenreste durch. Und bis zum Nachmittag kriegen wir 24 Grad. Es bleibt trocken. Und auch am Montag starten wir mit Sonnenschein in die neue Woche.

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Die Sommerausgabe Charivari Musikbox am 22. August. Sie hat heuer eine richtig gute Single nachgelegt, ist als Newcomerin sehr vielversprechend gestartet. Mit ihrem Song Breathe. Und jetzt knüpft sie genau da an. Tiffany

0: Aris, Vertigo heißt die neue Single von Tiffany Aris.
1: Hallo, schön hier zu sein.
0: Schön, dass du da bist. Um was geht's?
2: In dem Song geht's darum, unsere besten Freunde und unsere liebsten Menschen wertzuschätzen. Mhm. Denn ohne die wäre das Leben doch nur halb so schön.
0: Definitiv. Und wie das klingt, verpackt in Musik, das hören wir jetzt.
2: Ihr hört meine neue Single Vertigo. Viel Spaß.
0: Von der Hamburgerin und Wahlberlinerin, talentierte Singer-Songwriterin.
1: Hi, ich bin Tiffany Aris bei Herbert Feldbauer in der Charivari-Musikbox.
0: Jawohl.

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3: Ich bin Fabian Schaffer. Justizministerin Hubig will die Regel, nur Ja heißt Ja im Sexualstrafrecht für alle.

0: Altersgruppen einführen. Bisher gilt Nein heißt Nein. Das schütze die sexuelle Selbstbestimmung aber nicht optimal, sagte die SPD-Politikerin der Rheinischen Post. Für Jugendliche kommt die Neuregelung wegen einer EU-Richtlinie auf jeden Fall. Deshalb sollte man nicht auf halbem Wege stehen bleiben, so Hubig. Mehrere EU-Finanzminister, darunter auch Finanzminister Klingbeil, fordern ein europäisches Rahmenwerk, um Übergewinne, etwa von Ölkonzernen, zu besteuern. Wir erleben einen der größten Versorgungsschocks seit Jahrzehnten, heißt es in einem Brief, der dem Spiegel vorliegt. Hintergrund sind die hohen Energiepreise infolge des Iran-Kriegs. Die Union ist bislang gegen eine Übergewinnsteuer. Immer weniger Menschen in Deutschland hängen an der heimischen Strippe. Eine Umfrage des Vergleichsportals Verivox hat gezeigt, dass nur noch 61% der Befragten ein Festnetztelefon besitzen. Ein Rückgang um 10% seit dem letzten Jahr. Den meisten reicht heutzutage das Handy aus, denn durch Flatrate-Tarife zahlen sie für mobile Gespräche nicht mehr als mit dem Festnetz. Daumen raus und mitfahren. Früher war das Trampen eine beliebte Reiseart. Mittlerweile fahren aber immer weniger Menschen per Anhalter. Laut einem Zukunftsforscher passt das auch nicht mehr zum Zeitgeist. Demnach ist Sicherheit die neue Freiheit. Und Trampen sei ein Sicherheitsrisikofaktor. Zudem seien junge Menschen heute mobiler als früher oder würden lieber die Bahn nehmen. Es ist das prestigeträchtigste Duell in Fußball-Deutschland und es geht gleich um den ersten Titel der Saison. Borussia Dortmund und Doublesieger FC Bayern spielen am Abend um den Franz-Beckenbauer Supercup. Moritz Einzel berichtet.
1: Da die Bayern sowohl Meister als auch Pokalsieger sind, darf Dortmund als Tabellenzweiter der abgelaufenen Bundesliga-Saison am Supercup teilnehmen und hat auch noch ein Heimspiel. Doch die Bayern wollen gegen Dortmunds neue junge Mannschaft sicher gleich mal wieder zeigen, wo der Hammer hängt. Anstoß ist um 20.30 Uhr.
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3: Aktuell keine Meldungen, normaler Verkehr.
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5: So langsam geben die Wolken ein bisschen auf. Die ziehen sich in Richtung Bayerischer Wald zurück. Da kann es noch ein bisschen länger bewölkt und auch regnerisch sein. Auch am Nachmittag ist noch mal ein bisschen Regen drin. Im Großen und Ganzen aber auch viel Sonnenschein bei bis zu 22 Grad. Der Wettertrend: am Sonntag setzt sich die Sonne ganz gut gegen die Wolkenreste durch. Und bis zum Nachmittag kriegen wir 24 Grad. Es bleibt trocken. Und auch am Montag starten wir mit Sonnenschein in die neue Woche.
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8: Kurz nach 5. Eine Sommerspezialausgabe heute Nachmittag mit einer Auswahl an Stars, die uns heuer schon besucht haben und neue Musik mitgebracht haben. Wir schauen zurück aufs musikalische Jahr bisher, gleich mit Legende Paul McCartney und ein etwas jüngerer Kandidat dabei, Michael Schulte.

0: Viertel nach fünf am Samstag, Charivari Musikbox. Es sind immer noch Sommerferien und wir schauen zurück auf das musikalische Jahr. Und da jetzt Hitlieferant Michael Schulte. Die neue Single ist der Beweis, dass man selbst aus der Uhrzeit einen Hit machen kann. 5 a.m., wie das englische 5 Uhr am Morgen, heißt der Song. Michael, erzähl uns mehr zu deiner ersten Single im neuen Jahr.
1: Normalerweise habe ich im Januar immer eher ruhige Songs rausgebracht, weil ich dachte, das passt gut zur dunklen, kalten Jahreszeit. Dieses Jahr wollte ich es aber mal anders machen und einen Song bringen, der eher Energie mitbringt, der Positivität bringt, eben auch für diese dunkle, kalte Jahreszeit, um vielleicht auch schon ein bisschen ja, Lust zu machen auf den Frühling, auf den Sommer, auf all das Schöne, was in diesem Jahr hoffentlich auf uns wartet und sich so irgendwie durch die dunkle, kalte Jahreszeit durchzuschlagen.
0: Um was geht's?
1: Der Song geht darum, sich eben aus so einer dunklen, schwierigen Zeit rauszuhieven, am besten eben mit einer Person, die dabei hilft, die einfach ja, einem gut tut und dabei hilft, irgendwie aus dieser schwierigen Zeit rauszukommen. You light me up, wie ich es auch im Chorus singe. Also ich glaube, ein ganz cooler Song jetzt hier. Ich wünsche euch damit ganz viel Spaß.
0: Der Song 5 a.m. von Michael Schulte auf Charivari. You light me up.

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13: Aktuell keine Meldungen, normaler Verkehr.
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15: So langsam geben die Wolken ein bisschen auf, die ziehen sich in Richtung Bayerischer Wald zurück. Da kann es noch ein bisschen länger bewölkt und auch regnerisch sein. Auch am Nachmittag ist noch mal ein bisschen Regen drin, im Großen und Ganzen, aber auch viel Sonnenschein bei bis zu 22 Grad. Der Wettertrend: am Sonntag setzt sich die Sonne ganz gut gegen die

0: Wolkenreste durch und bis zum Nachmittag kriegen wir 24 Grad. Es bleibt trocken und auch am Montag starten wir mit Sonnenschein in die neue Woche.
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0: auf in den Samstagabend in der Sommerausgabe der Charivari Musikbox. Heute mit all den Lieblingsstars, die wir heuer schon zu Gast hatten. Unter anderem die Legende Paul McCartney. Der Ex-Beatle hat ein neues Album, wir hören rein. Come Inside heißt die Single, die ich gleich habe, ist ein sehr rockiges Liebeslied, sagt Paul.
1: Yeah, so this one's like a rocker love song and pretty straightforward, but with verve. Someone years ago taught me this thing called Tears of Picardy. If you were classic scholars, you'd know, because it's like a classical thing. I didn't know, but it means when you're in the minor key and you just finish in the major. So you go do do do do do do do do do, and it, hopefulness. So I was talking about that with Andrew. Tears of Picardy at the end.
0: Jemand hat ihm mal vor Jahren erzählt von der pikardischen Terz. Das wusste er selber nicht. Das ist ein Begriff aus der Klassik. Bedeutet, dass ein Stück, das man spielt, in Moll beginnt und dann am Ende in Dur wechselt. Genau diesen Übergang von Moll nach Dur nennt man pikardische Terz oder eben Tears of Picardy. Und genau das hat der Song Come Inside. Also wir hören jetzt nicht nur den Song, sondern haben auch was gelernt. Hier ist mein Hit-Tipp. Paul McCartney, Come Inside, neu auf Charivari.

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14: Ich bin Fabian Schaffer. Bundeskanzler Merz hat den Einsatzkräften beim Waldbrand in Hürtgenwald in NRW gedankt. Der Großbrand war am Donnerstag vergangener Woche ausgebrochen und eine Woche später für gelöscht erklärt worden. Zeitweise waren rund 1400 Helfer von Feuerwehr, THW und Bundeswehr im Einsatz. 1800 Bewohner mussten ihre Häuser verlassen. Es war Merz' erster öffentlicher Termin nach dem Sommerurlaub. Bundesfinanzminister Klingbeil setzt sich gemeinsam mit 5 Kollegen aus anderen europäischen Ländern für eine Übergewinnsteuer ein. Diese sollen Mineralölfirmen auf Profite zahlen, die sie wegen des Iran-Kriegs eingefahren haben. Uli Reitinger berichtet.
15: Klingbeil und seine Amtskollegen aus Portugal, Spanien,

0: Spanien, Österreich, Italien und Polen haben einen Brief an die irische EU-Ratspräsidentschaft geschrieben. Der deutsche Minister soll die treibende Kraft gewesen sein. In dem Brief heißt es, wir erleben einen der größten Versorgungsschocks seit Jahrzehnten und überall wächst der Unmut über den Anstieg der Lebenshaltungskosten.
1: Bei dem Schwertangriff an einer Schule in Schweden ist das Todesopfer einem Medienbericht zufolge ein 17 Jahre altes Mädchen. Bei dem Angriff gestern waren 3 weitere Jugendliche verletzt worden. Einer ist inzwischen aus dem Krankenhaus entlassen worden. 2 weitere werden weiter behandelt. Ihr Zustand ist stabil. Der mutmaßliche Täter, ein 18-Jähriger, war sofort festgenommen worden. Der deutsch-österreichische Spielfilm Everytime hat den Hauptpreis des diesjährigen Sarajevo Filmfestivals gewonnen. Regisseurin Sandra Wollner nahm den Preis gestern Abend in der bosnischen Hauptstadt entgegen. Der Film über Trauer und Verlust hatte schon bei den Filmfestspielen in Cannes einen Preis abgeräumt und läuft seit Anfang des Monats in den deutschen Kinos. Fußball-Bundesligist Bremen ist seiner Favoritenrolle gerecht geworden und steht in der zweiten Runde des DFB-Pokals. Werder gewann sein Erstrundenspiel beim Oberligisten Lüneburg mit 3:0. Außerdem spielten Duisburg-Elversberg 1:3, Aue-Hoffenheim 0:4, Hemelingen-Hannover 1:9, Cottbus-Augsburg 0:2 und Wien-Wiesbaden gegen Leverkusen 0:4.
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3: Aktuell keine Meldungen, normaler Verkehr.
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4: So ein paar Wolken halten sich auch noch in der Nacht immer mal wieder. Kann es gebietsweise zu Schauern kommen und es wird auch recht kühl bei 5 bis 11 Grad. Der Wettertrend. Zum Morgen hin verziehen sich dann die letzten Wolken und es wird ein wirklich strahlend sonniger Tag mit ganz viel blauem Himmel bei bis zu 24 Grad und das hält sich auch bis in die neue Woche rein.
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6: Guten Abend an diesem weiteren Sommerferienwochenende. Heute in der Musikbox ein musikalischer Rückblick auf das Jahr bisher mit Stars, die hier waren in dieser Stunde dabei, der Durchstarter Moskenna und die alten Hasen von Glock Glock.

0: Der Samstagabend auf Charivari. Die Musikbox heute mit einem musikalischen Jahresrückblick jetzt in den Sommerferien. Zu Gast unter anderem waren Clock Clock bei uns, Sänger Boki. Über die neue Single Out of the Dark. Hau raus, was ist das für ein Song?
1: Out of the Dark ist eine emotionale Popballade über das Verlorengehen und das Wiedergefundenwerden. Also ein Song über eine Person, die bleibt, wenn alles schwer wird und einen mit Liebe, Halt und Licht aus den dunkelsten Momenten trägt.
0: Es ist wieder ein Song, den man richtig gut anhören kann. Die meisten von uns achten dann gar nicht so sehr auf den Text, weil Englisch. Aber ihr habt natürlich auch eine Message in eurem Song.
2: Ja, das ist jetzt keine krasse Zeile, aber einfach nur I get lost sometimes, but you carry me out of the dark. Das ist so, finde ich, so simpel, wie es ist, aber ja, das will ich so einer Person auch sagen. Ich verliere mich manchmal so, jetzt auf mich bezogen so. Das Leben ist sehr schnell geworden, in den letzten 3, 4 Jahren und so. Und ich freue mich auch, ich bin auch dankbar, aber es kann halt wirklich passieren, dass du so, dass Zeiten vergehen und Wochen, wo man auf gewisse Dinge nicht achtet und so, wo man sich halt wirklich verliert. Ich freue mich, dass ich Leute in meinem Umfeld habe, die mich schon lange kennen, so bevor alles irgendwie losging und die mich dann immer so ein bisschen so, ich sage jetzt nicht in die Schranken weisen, aber so zumindest auch mal sagen, hey, guck mal, so, das ist vielleicht nicht gerade gut.
0: Wie das dann klingt, verpackt in Musik, erfahren wir jetzt. Hier ist die neue Single von Clock Clock, Out of the Dark, die Charivari Musikbox mit den musikalischen Highlights in diesem Jahr bisher.

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1: Aktuell keine Meldungen, normaler Verkehr.
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3: So ein paar Wolken halten sich auch noch in der Nacht. Immer mal wieder kann es gebietsweise zu Schauern kommen. Und es wird auch recht kühl bei 5 bis 11 Grad. Der Wettertrend. Zum Morgen hin verziehen sich dann die letzten Wolken. Und es wird ein wirklich strahlend sonniger Tag mit ganz viel blauem Himmel bei bis zu 24 Grad. Und das hält sich auch bis in die neue Woche rein.
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0: Schön, dass ihr dabei wart heute. Einen habe ich noch in der Charivari Musikbox Sommerausgabe am 22. August. Heute mit Stars, die schon zu Gast waren heuer bei uns. Purple Disco Machine haut eine neue Single raus, gemeinsam mit dem britischen Sänger Moss Kenna. Rhythm Unknown. Produziert hat's der Tino von Purple Disco Machine, weil er ein echtes Gespür für Hits hat. Und normal spricht der Tino ja Deutsch. Also besser gesagt, sächsisch, kommt ja aus Dresden. Und damit man ihn besser versteht, redet er jetzt Englisch. Naja, und auch, weil der Moss Kenna halt Engländer ist.
1: I'm super excited to have been involved in the production of Moss Kenna's new single, Rhythm Unknown. As you might know, Moss and I know each other for quite a long time and we did fireworks together, which became quite a big hit.
0: Der Tino ist so begeistert davon, dass er Teil von diesem Song sein darf und er und Moss kennen sich schon eine ganze Zeit lang. Sie haben ja auch schon den Hit Fireworks.

0: a lot from Moss in the future. This guy is so unbelievable, talented, and I wish him just all the best for the future and with his song Rhythm Unknown.
1: Und der Tino ist sich sicher, sagt er, dass wir von Moss in Zukunft noch viel mehr hören werden, weil er einfach so unfassbar talentiert ist. Und er wünscht ihm alles Gute für die Zukunft und eben für diesen Song Rhythm Unknown, Moss, Kena und Purple Disco Machine. Neu auf Charivari.

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9: Ich bin Fabian Schaffer. Bundeskanzler Merz hat den gelöschten Waldbrand im nordrhein-westfälischen Hürtgenwald besucht und ihn als Folge des Klimawandels bezeichnet. Bei dem Feuer waren zeitweise rund 1400 Einsatzkräfte im Einsatz, 300 bis 400 Hektar Wald sind verbrannt. Merz dankte den Helfern und kündigte eine Auswertung des Einsatzes im Bundeskabinett an. Begleitet wurde der Besuch von Protesten. Kritiker werfen Merz vor, während der Hitzewelle im Urlaub gewesen zu sein. Deutsche Vollzeitbeschäftigte verdienen im Schnitt deutlich mehr als ausländische Kollegen, so der Stand Ende 2025. Das geht aus einer Antwort des Bundesarbeitsministeriums auf eine AfD-Anfrage im Bundestag hervor. Der Unterschied beim monatlichen Bruttolohn lag bei 23,6%. Deutsche kamen im Schnitt auf 4.396 Euro, Ausländer auf 3.358 Euro. Der Abstand ist seit 2020 etwa gleich geblieben. Finanzminister Klingbeil und 5 europäische Kollegen fordern eine Übergewinnsteuer für Mineralölfirmen. Grund seien deren stark gestiegene Profite durch den Iran-Krieg. Bisherige staatliche Maßnahmen hätten nicht gereicht, um die Spritpreise dauerhaft zu senken. Das schreiben die Minister aus Deutschland, Portugal, Spanien, Österreich, Italien und Polen in einem gemeinsamen Brief an die EU.

0: Nach dem Anschlag auf den Berliner CSD hat Bundesjustizministerin Hubig gefordert, den Schutz queerer Menschen ins Grundgesetz aufzunehmen. Der Rheinischen Post sagte Hubig, sie befürworte das Diskriminierungsverbot, um die sexuelle Identität zu ergänzen. Dazu seien in der Bundesregierung aber noch Gespräche nötig. Fußball-Zweitligist Nürnberg hat die zweite Runde im DFB-Pokal erreicht. Nach dem Erstrundenaus letztes Jahr in Illertissen behielt der Klub diesmal bei Drittligist Viktoria Köln im Elfmeterschießen die Oberhand. Hier gewann Nürnberg mit 5:4. Die weiteren Ergebnisse: Saarbrücken, Hertha BSC 3:5 nach Elfmeterschießen, Aue Hoffenheim 0:4, Hemelingen Hannover 1:9, Duisburg Elversberg 1:3, Lüneburg Bremen 0:3, Cottbus Augsburg 0:2 und Wien Wiesbaden gegen Leverkusen 0:4.
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2: Aktuell keine Meldungen, normaler Verkehr.
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3: So ein paar Wolken halten sich auch noch in der Nacht immer mal wieder. Kann es gebietsweise zu Schauern kommen und es wird auch recht kühl bei 5 bis 11 Grad. Der Wettertrend: zum Morgen hin verziehen sich dann die letzten Wolken und es wird ein wirklich strahlend sonniger Tag mit ganz viel blauem Himmel bei bis zu 24 Grad und das hält sich auch bis in die neue Woche rein.
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4: Aktuell keine Meldungen, normaler Verkehr.
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6: So ein paar Wolken halten sich auch noch in der Nacht immer mal wieder. Kann es gebietsweise zu Schauern kommen und es wird auch recht kühl bei 5 bis 11 Grad. Der Wettertrend: zum Morgen hin verziehen sich dann die letzten Wolken und es wird ein wirklich strahlend sonniger Tag mit ganz viel blauem Himmel bei bis zu 24 Grad und das hält sich auch bis in die neue Woche rein.
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1: Ich bin Fabian Schaffer. Bundeskanzler Merz hat zwei Tage nach der vollständigen Löschung des Waldgroßbrandes in der Eifelgemeinde Hürtgenwald den Helfern für ihren Einsatz gedankt. Er nannte unter anderem Feuerwehr, Bundeswehr, THW, Landwirtschaft und Forstwirtschaft.
2: Ohne die Zusammenarbeit zwischen allen diesen Beteiligten wäre das nicht so glimpflich ausgegangen.
1: Bei dem Großeinsatz waren zeitweise rund 1400 Menschen an der Brandbekämpfung beteiligt. Der Besuch war der erste öffentliche Termin des Kanzlers nach seinem Sommerurlaub. Die FDP will angesichts hoher Gaspreise auf Fracking setzen. Generalsekretär Hagen forderte eine breitere Aufstellung bei Lieferanten und mehr heimische Förderung auch durch weiterentwickelte Fracking-Verfahren. Zudem sollen Steuern und Abgaben sinken. Sie machen aktuell rund 30% des Gaspreises aus. Bundesaußenminister Wadephul hat der Ukraine weitere Unterstützung zugesagt. Bei einem Besuch in Kiew kam er unter anderem mit Präsident Zelensky zusammen. Gemeinsam mit Zelensky nahm Wadephul an einem Veteranentreffen in der Innenstadt von Kiew teil. Überschattet wurde die Veranstaltung von einem Luftalarm. Wadephul sagte anschließend, man sei auch in Kiew in einem Kriegsgebiet. Nach den geplatzten Zollverhandlungen mit den USA hat Kanadas Premier Carney Gegenzölle ab dem 8. September angekündigt. Die Maßnahmen würden sich auf Sektoren wie Stahl, Milchprodukte, landwirtschaftliche Ausrüstung und Elektrogeräte konzentrieren. Zuvor waren Verhandlungen zwischen den beiden Ländern ohne Einigung zu Ende gegangen. Die USA erheben einen Zoll von 50% auf eine Reihe kanadischer Waren. Meister und Pokalsieger FC Bayern und Dortmund messen sich heute Abend im Franz-Beckenbauer-Supercup, rund eine Woche vor dem Bundesliga-Start. Die Bayern müssen dabei ohne Jamal Musiala auskommen. Der 23-Jährige war zuletzt in zwei Testspielen in Folge

0: zusammengebrochen und steht nicht im Kader. Anstoß in Dortmund ist heute um 20.30 Uhr.
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2: Aktuell keine Meldungen, normaler Verkehr.
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3: So ein paar Wolken halten sich auch noch in der Nacht immer mal wieder. Kann es gebietsweise zu Schauern kommen und es wird auch recht kühl bei 5 bis 11 Grad. Der Wettertrend: zum Morgen hin verziehen sich dann die letzten Wolken und es wird ein wirklich strahlend sonniger Tag mit ganz viel blauem Himmel bei bis zu 24 Grad und das hält sich auch bis in die neue Woche rein.
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3: Hier die wichtigsten Meldungen von den Straßen bei uns in der Region. Fahrt auf der A3 Nürnberg in Richtung Passau besonders vorsichtig. Zwischen Regensburg Ost und Neutraubling kommt es zu Behinderungen wegen eines defekten Fahrzeugs.
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5: So ein paar Wolken halten sich auch noch in der Nacht immer mal wieder. Kann es gebietsweise zu Schauern kommen und es wird auch recht kühl bei 5 bis 11 Grad. Der Wettertrend. Zum Morgen hin verziehen sich dann die letzten Wolken und es wird ein wirklich strahlend sonniger Tag mit ganz viel blauem Himmel bei bis zu 24 Grad und das hält sich auch bis in die neue Woche rein.
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2: Ich bin Fabian Schaffer. Bundeskanzler Merz sieht in dem inzwischen gelöschten Waldbrand in der Eifelgemeinde Hürtgenwald eine Folge des Klimawandels. Wir müssten damit rechnen, dass wir häufiger solche Ereignisse haben, sagte Merz.
3: Wir werden auswerten, was hier gut gelaufen ist, aber wir werden auch auswerten, was noch fehlt. Auf dem Weg hierher zum Beispiel die Frage diskutiert, wie ist es mit den Kommunikationsverbindungen? Die sind noch nicht so gut, wie sie sein müssten.
2: Am kommenden Dienstag und Mittwoch werde man im Bundeskabinett darüber reden, so Merz weiter. Nach dem Anschlag auf den Berliner CSD hat Bundesjustizministerin Hubig gefordert, den Schutz queerer Menschen ins Grundgesetz aufzunehmen. Der Rheinischen Post sagte Hubig, sie befürworte das Diskriminierungsverbot, um die sexuelle Identität zu ergänzen. Dazu seien in der Bundesregierung aber noch Gespräche nötig. Immer weniger Menschen in Deutschland hängen an der heimischen Strippe. Eine Umfrage des Vergleichsportals Verivox hat gezeigt, dass nur noch 61% der Befragten ein Festnetztelefon besitzen. Ein Rückgang um 10% seit dem letzten Jahr. Den meisten reicht heutzutage das Handy aus, denn durch Flatrate-Tarife zahlen sie für mobile Gespräche nicht mehr als mit dem Festnetz. Daumen raus und mitfahren. Früher war das Trampen eine beliebte Reiseart. Mittlerweile fahren aber immer weniger Menschen per Anhalter. Laut einem Zukunftsforscher passt das auch nicht mehr zum Zeitgeist. Demnach ist Sicherheit die neue Freiheit. Und Trampen sei ein Sicherheitsrisikofaktor. Zudem seien junge Menschen heute mobiler als früher oder würden lieber die Bahn nehmen. Im DFB-Pokal hat Fußball-Zweitligist Nürnberg das Trauma aus der Vorsaison überwunden. Ein Jahr nach dem Erstrundenaus in Illertissen hatte der Club beim Drittligisten Viktoria Köln diesmal im Elfmeterschießen das bessere Ende für sich. 6:5 insgesamt am Ende für Nürnberg. Regionalligist 1860 München schied aus 0:2 gegen Kiel. Bundesligist Augsburg gewann 2:0 in Cottbus.
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4: Und aktuell in der Region hätte man normalen Verkehr auf den Straßen, egal wo es hingeht. Wir wünschen gute Fahrt.
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6: So ein paar Wolken halten sich auch noch in der Nacht immer mal wieder ganz gebietsweise zu schauen.

0: Wolken kommen und es wird auch recht kühl bei 5 bis 11 Grad. Der Wettertrend: zum Morgen hin verziehen sich dann die letzten Wolken und es wird ein wirklich strahlend sonniger Tag mit ganz viel blauem Himmel bei bis zu 24 Grad und das hält sich auch bis in die neue Woche rein.
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4: Und derzeit liegen uns für euch keine Störungsmeldungen vor. Gute Fahrt.
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6: So ein paar Wolken halten sich auch noch in der Nacht immer mal wieder. Kann es gebietsweise zu Schauern kommen und es wird auch recht kühl bei 5 bis 11 Grad. Der Wettertrend: zum Morgen hin verziehen sich dann die letzten Wolken und es wird ein wirklich strahlend sonniger Tag mit ganz viel blauem Himmel bei bis zu 24 Grad und das hält sich auch bis in die neue Woche rein.
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5: Ich bin Hendrik Daum. Bundesjustizministerin Hubig will den Schutz queerer Menschen ins Grundgesetz aufnehmen. Das Diskriminierungsverbot solle um die sexuelle Identität ergänzt werden, sagte Hubig der Rheinischen Post. Zuvor müsse die Koalition aber noch darüber Gespräche führen. Bundesfinanzminister Klingbeil hat einen neuen Vorstoß für eine Übergewinnsteuer bei den Mineralölkonzernen gestartet. Mit Blick auf die anhaltend hohen Spritpreise macht er sich zusammen mit 5 EU-Amtskollegen für eine solche Abgabe in der Europäischen Union stark. In der aktuellen Krise dürfe es keine Abzocke durch Energiekonzerne geben, betonte Klingbeil. Bundeskanzler Merz hat 2 Tage nach der vollständigen Löschung des Waldgroßbrands in der Eifelgemeinde Hürtgenwald den Helfern für ihren Einsatz gedankt. Er nannte unter anderem Feuerwehr, Bundeswehr, THW, Landwirtschaft und Forstwirtschaft.
6: Ohne die Zusammenarbeit zwischen allen diesen Beteiligten wäre das nicht so glimpflich ausgegangen.
5: Bei dem Großeinsatz waren zeitweise rund 1.400 Menschen an der Brandbekämpfung beteiligt. Der Besuch war der erste öffentliche Termin von Merz nach seinem Sommerurlaub. In Deutschlands wichtigstem Fluss ist das Wasser wieder gestiegen. Auf dem Rhein haben deshalb immer mehr Fähren ihren Betrieb wieder aufgenommen. Fast 30 Tage hatte es eine Zwangspause gegeben wegen zu niedriger Pegelstände. Der Rhein ist die wichtigste deutsche Wasserstraße für den Transport von Waren und Rohstoffen. Und im DFB-Pokal haben Augsburg und Nürnberg die 2. Runde erreicht. Die Augsburger gewannen gegen Cottbus 2:0. Nürnberg setzte sich erst im Elfmeterschießen gegen Viktoria Köln mit 5:4 durch. Dagegen sind die Münchner Löwen gegen Kiel nach einem 0:2 ausgeschieden.
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7: Derzeit ohne Meldungen für euch. Gute Fahrt.
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9: So ein paar Wolken halten sich auch noch in der Nacht immer mal wieder. Kann es gebietsweise zu Schauern kommen und es wird auch recht kühl bei 5 bis 11 Grad. Der Wettertrend: zum Morgen hin verziehen sich dann die letzten Wolken und es wird ein wirklich strahlend sonniger Tag mit ganz viel blauem Himmel bei bis zu 24 Grad und das hält sich auch bis in die neue Woche rein.
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4: Normalen Verkehr auf den Straßen in der Region hätten wir aktuell für euch. Egal wo es hingeht, gute Fahrt.
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6: So ein paar Wolken halten sich auch noch in der Nacht immer mal wieder. Kann es gebietsweise zu Schauern kommen und es wird auch recht kühl bei 5 bis 11 Grad. Der Wettertrend: zum Morgen hin verziehen sich dann die letzten Wolken und es wird ein wirklich strahlend sonniger Tag mit ganz viel blauem Himmel bei bis zu 24 Grad und das hält sich auch bis in die neue Woche rein.
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1: Ich bin Hendrik Daum. Bundesjustizministerin Hubig will den Schutz queerer Menschen ins Grundgesetz aufnehmen. Das Diskriminierungsverbot solle um die sexuelle Identität ergänzt werden, sagte Hubig der Rheinischen Post. Zuvor müsse die Koalition aber noch darüber Gespräche führen. Bundesfinanzminister Klingbeil hat einen neuen Vorstoß für eine Übergewinnsteuer bei den Mineralölkonzernen gestartet. Mit Blick auf die anhaltend hohen Spritpreise macht er sich zusammen mit 5 EU-Amtskollegen für eine solche Abgabe in der EU stark. In der aktuellen Krise dürfe es keine Abzocke durch Energiekonzerne geben, betonte Klingbeil. Bundeskanzler Merz hat 2 Tage nach der vollständigen Löschung des Waldgroßbrands in der Eifelgemeinde Hürtgenwald den Helfern für ihren Einsatz gedankt. Er nannte unter anderem Feuerwehr, Bundeswehr, THW, Landwirtschaft und Forstwirtschaft.
2: Ohne die Zusammenarbeit zwischen allen diesen Beteiligten wäre das nicht so glimpflich ausgegangen.
1: Bei dem Großeinsatz waren zeitweise rund 1.400 Menschen an der Brandbekämpfung beteiligt. Der Besuch war der erste öffentliche Termin von Merz nach seinem Sommerurlaub. In Deutschlands wichtigstem Fluss ist das Wasser wieder gestiegen. Auf dem Rhein haben deshalb immer mehr Fähren ihren Betrieb wieder aufgenommen. Fast 30 Tage hatte es eine Zwangspause gegeben wegen zu niedriger Pegelstände. Der Rhein ist die wichtigste deutsche Wasserstraße für den Transport von Waren und Rohstoffen. Und im DFB-Pokal haben Augsburg und Nürnberg die 2. Runde erreicht. Die Augsburger gewannen gegen Cottbus 2:0. Nürnberg setzte sich erst im Elfmeterschießen gegen Viktoria Köln mit 5:4 durch. Dagegen sind die Münchner Löwen gegen Kiel nach einem 0:2 ausgeschieden.
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3: Und aktuell in der Region hätten wir normalen Verkehr auf den Straßen, egal wo es hingeht. Wir wünschen gute Fahrt.
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5: So ein paar Wolken halten sich auch noch in der Nacht immer mal wieder. Kann es gebietsweise zu Schauern kommen und es wird auch recht kühl bei 5 bis 11 Grad. Der Wettertrend: zum Morgen hin verziehen sich dann die letzten Wolken und es wird ein wirklich strahlend sonniger Tag mit ganz viel blauem Himmel bei bis zu 24 Grad und das hält sich auch bis in die neue Woche rein.
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1: Und aktuell in der Region hätte man normalen Verkehr auf den Straßen, egal wo es hingeht. Wir wünschen gute Fahrt.
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3: So ein paar Wolken halten sich auch noch in der Nacht immer mal wieder. Kann es gebietsweise zu Schauern kommen und es wird auch recht kühl bei 5 bis 11 Grad. Der Wettertrend: zum Morgen hin verziehen sich dann die letzten Wolken und es wird ein wirklich strahlend sonniger Tag mit ganz viel blauem Himmel bei bis zu 24 Grad und das hält sich auch bis in die neue Woche rein.
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1: Ich bin Hendrik Daum. Bundesfinanzminister Klingbeil hat einen neuen Vorstoß für eine Übergewinnsteuer bei den Mineralölkonzernen gestartet. Mit Blick auf die anhaltend hohen Spritpreise macht er sich zusammen mit 5 EU-Amtskollegen für eine solche Abgabe in der EU stark. In der aktuellen Krise dürfe es keine Abzocke durch Energiekonzerne geben, betonte Klingbeil. Bundesjustizministerin Hubig will den Schutz queerer Menschen ins Grundgesetz aufnehmen. Das Diskriminierungsverbot solle um die sexuelle Identität ergänzt werden, sagte Hubig der Rheinischen Post. Zuvor müsse die Koalition aber noch darüber Gespräche führen. Einen Monat vor der Parlamentswahl in Russland ist die Kreml-Partei Geeintes Russland zu einem Parteitag zusammengekommen, Hauptthema der Ukraine-Krieg. Präsident Putin zeigte sich siegessicher. Gleichzeitig erklärte er, mit ihren Angriffen auf russische Wirtschaftsziele, wie etwa Ölraffinerien, habe die Ukraine die so wörtlich Büchse der Pandora geöffnet. In China hat ein Roboter den 100-Meter-Weltrekord der Sprintlegende Usain Bolt gebrochen. Bei einem Wettkampf lief der Roboter die Strecke in 9,39 Sekunden. Der 2009 von Bolt aufgestellte Rekord liegt bei 9,58 Sekunden. Der Roboter hatte schon im April die von Menschen gelaufene Bestzeit in einem Halbmarathon deutlich unterbrochen. Entwickelt hat ihn ein chinesischer Smartphone-Hersteller. Der FC Bayern hat wie im Vorjahr den Franz Beckenbauer Supercup gewonnen. Der deutsche Meister setzte sich bei Vizemeister Borussia Dortmund mit 2:1 durch. Neuzugang Nathaniel Brown und Michael Olise waren die Torschützen für die Bayern. Für Dortmund traf Fabio Silva. Bayern München ist zum insgesamt 12. Mal Supercup-Sieger.
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2: Aktuell hätten wir für euch keine Störungsmeldungen vorliegen. Egal wo es hingeht, gute Fahrt.
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3: Jetzt in der Nacht kann es immer mal wieder regnen und es ist auch recht frisch mit bis zu 11 Grad maximal. In den frühen Morgenstunden können sich gebietsweise vor allem in Richtung Bayerischer Wald auch nochmal Nebelfelder bilden. Der Wettertrend, es wird dann recht schnell warm am Sonntag. Wir haben einen wirklich schönen Sommertag vor uns mit bis zu 24 Grad strahlendem Sonnenschein und blauem Himmel. Und so geht's dann am Montag auch weiter.
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1: Normalen Verkehr auf den Straßen in der Region hätten wir aktuell für euch, egal wo es hingeht, gute Fahrt.

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1: Ich bin Hendrik Daum. Bundesfinanzminister Klingbeil hat einen neuen Vorstoß für eine Übergewinnsteuer bei den Mineralölkonzernen gestartet. Mit Blick auf die anhaltend hohen Spritpreise macht er sich zusammen mit 5 EU-Amtskollegen für eine solche Abgabe in der Europäischen Union stark. In der aktuellen Krise dürfe es keine Abzocke durch Energiekonzerne geben, betont Klingbeil. In Deutschlands wichtigstem Fluss ist das Wasser wieder gestiegen. Auf dem Rhein haben deshalb immer mehr Fähren ihren Betrieb wieder aufgenommen. Fast 30 Tage hatte es eine Zwangspause gegeben wegen zu niedriger Pegelstände. Der Rhein ist die wichtigste deutsche Wasserstraße für den Transport von Waren und Rohstoffen. Bundesjustizministerin Hubich will den Schutz queerer Menschen ins Grundgesetz aufnehmen. Das Diskriminierungsverbot solle um die sexuelle Identität ergänzt werden, sagte Hubich. Zuvor müsse die Koalition aber noch Gespräche darüber führen. Einen Monat vor der Parlamentswahl in Russland ist die Kreml-Partei Geeintes Russland zu einem Parteitag zusammengekommen, Hauptthema der Ukraine-Krieg. Präsident Putin zeigte sich siegessicher. Gleichzeitig erklärte er, mit ihren Angriffen auf russische Wirtschaftsziele, wie etwa Ölraffinerien, habe die Ukraine die so wörtlich Büchse der Pandora geöffnet. Neue Saison, gewohnte Bilder jubelnder Bayern-Stars. Die Münchner haben wie im Vorjahr den Franz Beckenbauer Supercup gewonnen. Der deutsche Meister setzte sich beim Vizemeister Borussia Dortmund mit 2:1 durch. Moritz Einzel berichtet.
2: Den Grundstein für den Supercup-Sieg legten die Bayern im ersten Durchgang. Neuzugang Brown traf zur Führung in der 28. Minute und kurz vor der Pause Olise mit toller Einzelleistung zum 2:0. In der zweiten Hälfte der BVB griffiger und Fabio Silva verkürzte in der 75. Minute. Aber die Bayern behielten die Oberhand. 2:1 am Ende gegen 10 Dortmunder. Ben Sebaini sah glatt rot nach grobem Foulspiel. Der FC Bayern gewinnt den Supercup zum insgesamt 12. Mal.
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3: Aktuell haben wir für euch normalen Verkehr auf den Straßen in der Region. Gute Fahrt.
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4: Jetzt in der Nacht kann es immer mal wieder regnen und es ist auch recht frisch mit bis zu 11 Grad maximal. In den frühen Morgenstunden können sich gebietsweise vor allem in Richtung Bayerischer Wald auch nochmal Nebelfelder bilden. Der Wettertrend, es wird dann recht schnell warm am Sonntag. Wir haben einen wirklich schönen Sommertag vor uns mit bis zu 24 Grad strahlendem Sonnenschein und blauem Himmel. Und so geht's dann am Montag auch weiter.

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1: Aktuell hätten wir für euch keine Störungsmeldungen vorliegen. Egal wo es hingeht, gute Fahrt.

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1: Ich bin Hendrik Daum. Bundesfinanzminister Klingbeil setzt sich gemeinsam mit 5 Kollegen aus anderen europäischen Ländern für eine Übergewinnsteuer ein. Diese sollen Mineralölfirmen auf Profite zahlen, die sie infolge des Iran-Kriegs eingefahren haben. Mehr von Uli Reitinger.
2: Klingbeil und seine Amtskollegen aus Portugal, Spanien, Österreich, Italien und Polen haben einen Brief an die irische EU-Ratspräsidentschaft geschrieben. Der deutsche Minister soll die treibende Kraft gewesen sein. In dem Brief heißt es, überall wächst der Unmut über den Anstieg der Lebenshaltungskosten. Die bisher ergriffenen staatlichen Maßnahmen hätten nicht gereicht, um die Preise zu stabilisieren. Klingbeil riskiert mit diesem Vorstoß einen neuen Koalitionsstreit, denn CDU-Wirtschaftsministerin Reiche